0: werden erwartet. Gerade in der heutigen Zeit empfinden es viele Politiker als wichtig, den Zusammenhalt in der Gesellschaft zu feiern, auch wenn vieles immer noch nicht gleich sei. Einkommen, Vermögen, Renten sind 36 Jahre nach der deutschen Einheit im Osten nach wie vor oft niedriger als im Westen.
1: Nach der wiederholten Drohung mit einem Exportverbot für Diesel hat US-Präsident Trump jetzt erklärt, er habe das nicht ernst gemeint. Ein Verbot habe niemals wirklich zur Debatte gestanden und er werde ein solches auch nicht verhängen. Die G7-Staaten hatten sich zuvor auf die Freigabe von 100 Millionen Barrel Rohöl und Diesel aus ihren strategischen Reserven geeinigt. Damit reagierte das Bündnis auf Trumps Druck, das Rohöl- und Dieselangebot zu erhöhen. Wer einen Skoda fährt, der sollte jetzt dringend Kontakt aufnehmen mit seinem Autohändler, denn der tschechische Autobauer ruft weltweit 1,7 Millionen Fahrzeuge zurück, 370.000 davon alleine bei uns in Deutschland. Grund ist laut Kraftfahrtbundesamt offenbar das gleiche Problem wie bei VW, Audi und Seat. Eine Schraube in der Lenkung kann abreißen und die Lenkung dadurch ausfallen lassen. Nach dem erneuten Insolvenzantrag der Warenhauskette Galeria hat der Gesamtbetriebsrat vom Management verlangt, über die Lage aufzuklären. Es werde mit allen zur Verfügung stehenden Mitteln für den Erhalt der Arbeitsplätze gekämpft, heißt es. Der Geschäftsbetrieb in den 83 Filialen soll vorerst weiterlaufen. Für Galeria ist es inzwischen der 4. Insolvenzantrag innerhalb von nur 6 Jahren. Die deutsche Fußballnationalmannschaft wird ohne Bayern-Profi Serge Gnabry zum 4. Nations League-Spiel nach Griechenland reisen. Der 31 Jahre alte Angreifer, der die DFB-Auswahl beim 2:0 gegen Serbien erstmals als Kapitän angeführt hatte, ist aus dem Teamquartier in Herzogenaurach nach München zurückgekehrt. Gnabry war als einziger Akteur in allen 3 Länderspielen unter Klopp zum Einsatz gekommen. Es ist jetzt 2:15. Im Moment, da zeigen sich immer öfter die Sterne am Himmel in den Niederungen, aber da bildet sich teils dichter Nebel. Die Werte gehen bis in der Früh runter auf 11 bis 6 Grad. Heute zum Einheitsfeiertag. Da ist es an der Donau und am Alpenrand teils länger neblig trüb, sonst scheint aber häufig die Sonne. Die Temperaturen, die erreichen 18 bis 23 Grad. Eine Meldung haben wir von der A7 Fulda Richtung Würzburg. Bitte aufpassen zwischen Hammelburg und Wasserlosen. Da steht ein unbeleuchtetes Pannenauto auf der rechten Spur.

Samstagmorgen, kurz nach zwei. Hier ist Dominik Hollmann für euch. Heute am Tag der Deutschen Einheit spielen wir Musik aus Deutschland oder Musik von Künstlern, die tatsächlich auch mal hier in Deutschland gelebt haben. Und da schauen wir heute natürlich auch auf die Exporte, die von hier aus die Welt erobert haben. In den 80ern gab es zum Beispiel eine Stimme, die von Schweden bis Ägypten in jedem Club lief. Sandra. Produziert tatsächlich in München, und zwar von Michael Cretu. Da wurde dieser Song eine globale Nummer 1 in über 20 Ländern, also ein echtes Stück deutscher Popgeschichte, kann man sagen, für die Welt. Hier ist Sandra mit Maria Magdalena.

Michael Learns to Rock an diesem frühen Samstagmorgen mit Wild Woman. Wir reisen wieder und zwar in die 70er und 80er Jahre. Da gab es eine Stadt auf der Welt, die für internationale Popstars ein musikalisches Epizentrum auf dieser Welt war. Und zwar München tatsächlich. Mittendrin im bayerischen Nachtleben war da damals auch Freddie Mercury unterwegs. Der legendäre Queen-Frontman, der verlegte in den frühen 80ern seinen Hauptwohnsitz nach München, lebte im Glockenbachviertel und feierte legendäre Partys, sagt man sich. Gearbeitet wurde natürlich auch was. Und wie kann man sagen, denn in den berühmten Musicland-Studios von Giorgio Moroder im Keller des Arabella-Hochhauses nahmen Queen einige ihrer bahnbrechendsten Alben auf. Und diese Alben mit ihrem extrem tanzbaren Sound, die wurden stark vom Münchner Nachtleben natürlich inspiriert. Freddie fühlte sich in Deutschland so frei wie fast nirgendwo auf der Welt, weil ihn die Menschen dort einfach sein lassen, wie er war. Und aus dieser kreativen Münchner Phase stammt auch die zeitlose Hymne an das Radio selbst. Hier sind Queen mit dem unvergleichlichen Radio Gaga.

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1: Ich bin Hendrik Daum. Heute ist der Tag der deutschen Einheit. In diesem Jahr ist Bremen Gastgeber der offiziellen Feiern. Zum Festakt werden viele Ehrengäste erwartet, darunter Bundespräsident Steinmeier, Bundeskanzler Merz und Bundestagspräsidentin Klöckner. Ronny Thorau berichtet.
2: Schauspielerin Katja Riemann moderiert den zentralen Festakt in Bremen. Auch gibt's ein großes Bürgerfest und am Abend treten Bands und Künstler wie die Fanta 4, Flo Mega und Mia auf. Hunderttausende werden erwartet. Gerade in der heutigen Zeit empfinden es viele Politiker als wichtig, den Zusammenhalt in der Gesellschaft zu feiern. Auch wenn vieles immer noch nicht gleich sei. Einkommen, Vermögen, Renten sind 36 Jahre nach der deutschen Einheit im Osten nach wie vor oft niedriger als im Westen.
1: Nach der wiederholten Drohung mit einem Exportverbot für Diesel hat US-Präsident Trump jetzt erklärt, er habe das nicht ernst gemeint. Ein Verbot habe niemals wirklich zur Debatte gestanden und er werde ein solches auch nicht verhängen. Die G7-Staaten hatten sich zuvor auf die Freigabe von 100 Millionen Barrel Rohöl und Diesel aus ihren strategischen Reserven geeinigt. Damit reagierte das Bündnis auf Trumps Druck, das Rohöl- und Dieselangebot zu erhöhen. Das waren die Nachrichten um halb. Im Moment, da zeigen sich immer öfter die Sterne am Himmel in den Niederungen, aber da bildet sich teils dichter Nebel. Die Werte gehen bis in der Früh runter auf 11 bis 6 Grad. Heute zum Einheitsfeiertag. Da ist es an der Donau und am Alpenrand teils länger neblig trüb, sonst scheint aber häufig die Sonne. Die Temperaturen, die erreichen 18 bis 23 Grad.
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4: Schönen guten Morgen, hier ist Dominik Kollmann, kurz nach 2:30 heute mit einem kleinen Musikspecial. Wir reisen durch die deutsche Musikgeschichte heute am 3. Oktober, am Tag der Deutschen Einheit, und gucken uns auch Künstlerinnen und Künstler an, die teilweise auch hier bei uns in Deutschland gelebt haben. Und das sind auch internationale drunter. Zum Beispiel kaum ein internationaler Superstar, der tourt so intensiv durch deutsche Stadien wie sie hier, wie Pink. Bei ihrer Summer Carnival World Tour hat sie insgesamt 97 Konzerte gegeben, 10 davon hier bei uns in Deutschland. Das hat also was zu heißen. Das sind über 10% aller Tourtermine. Sie fliegt aber nicht nur ein, um abzuliefern, sondern betont auch immer wieder, wie sehr sie die deutsche Gemütlichkeit, das Essen und die absolute Textsicherheit ihrer Fans schätzt. Und diese Liebe beruht natürlich komplett auf Gegenseitigkeit. Wir feiern eine absolute Powerfrau des Pop. Hier ist Pink mit What About Us?

Natalie Imbruglia an diesem Samstag, an diesem Feiertag mit Torn hier bei mir. Wenn es ein Bild gibt, das sich für immer ins kollektive Musikgedächtnis dieses Landes eingebrannt hat, dann ist es dieses. Silvester 1989, eisige Kälte in Berlin. Ein amerikanischer Serienstar steht auf einer Hebebühne unter den Trümmern der Berliner Mauer, trägt eine blinkende Lichterlederjacke und Klaviertastenschal und singt sich die Seele aus dem Leib. Es ist The Hoff, höchstpersönlich, was viele aber gar nicht auf dem Schirm hatten. Dieser Song war eigentlich gar keine amerikanische Idee, sondern durch und durch made in Germany. Es gibt nämlich ein deutsches Original.

Der Song ist aus dem Jahr 1978, gesungen hat ihn Mark Seeberg, klingt englisch, ist aber auch nur ein Künstlername. In Wahrheit heißt der Mann nämlich Franz Seeberger und geschrieben hat den Song der deutsche Produzent Jack White. Und als White dann 1988 quasi David Hasselhoff im Studio traf, wusste er, also mit dieser Stimme und Hasselhoffs enormer Knight Rider Popularität wird es tatsächlich eine Granate. Das Ergebnis: ganze 8 Wochen auf Platz 1 der deutschen Charts und die meistverkaufteste Single des Jahres 1989. Für die Menschen im geteilten und sich gerade öffnenden Deutschland wurde die Zeile "I've been looking for freedom" zum absoluten Soundtrack der Wendezeit. Also Nostalgie pur für den Tag der deutschen Einheit. Hier ist David Hasselhoff mit "Looking for Freedom".

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1: Ich bin Hendrik Daum. Hunderte Moscheen in ganz Deutschland öffnen heute ihre Türen für Besucher. Die Veranstalter wollen nach eigenen Angaben zeigen, wie muslimische Gemeinden als Teil der Zivilgesellschaft Verantwortung übernehmen. Der Tag der offenen Moschee wird seit 1997 jährlich am Tag der Deutschen Einheit begangen. Erklärtes Ziel ist es, religiöses Leben sichtbar zu machen und Austausch und Dialog zu fördern. Der Co-Pilot, der den Piloten des Fly-Dubai-Flugs nach Tel Aviv verletzt hat, ist laut US-Medien wegen Sicherheitsbedenken aus seinem früheren Job bei einer Airline im Oman entlassen worden. Das berichtet ABC News unter Berufung auf hochrangige Geheimdienstbeamte. Uli Reitinger hat die Einzelheiten.
2: Der Co-Pilot soll mit einem Messer auf den Piloten losgegangen sein, mit dem Ziel, das Flugzeug mit vielen Israelis an Bord zum Absturz zu bringen. Der Mann war laut US-Medien vorher bei Oman Air angestellt. Während seiner Ausbildung wurde bei ihm demnach extremistisches Material entdeckt. Oman Air soll ihm daraufhin Flugverbot erteilt haben, er durfte aber in der Verwaltung weiterarbeiten. Die Ermittlungen drehen sich jetzt also um die Frage, wieso durfte der Mann bei Fly Dubai wieder ins Cockpit?
1: Nach der wiederholten Drohung mit einem Exportverbot für Diesel hat US-Präsident Trump jetzt erklärt, er habe das nicht ernst gemeint. Ein Verbot habe niemals wirklich zur Debatte gestanden und er werde ein solches auch nicht verhängen. Die G7-Staaten hatten sich zuvor auf die Freigabe von 100 Millionen Barrel Rohöl und Diesel aus ihren strategischen Reserven geeinigt. Damit reagierte das Bündnis auf Trumps Druck, das Rohöl- und Dieselangebot zu erhöhen. Nach dem Einbruch in ein Waffengeschäft in Österreich und einer Großfahndung in Oberbayern hat die Polizei 3 Tatverdächtige festgenommen. Zudem wurden mehrere Gewehre sichergestellt. Der Einsatz ist allerdings noch nicht beendet. Nach Polizeiangaben ist nicht ausgeschlossen, dass es noch weitere Täter gibt, die mit Beute auf der Flucht sind. Die Verdächtigen sollen am Freitagmorgen in Innsbruck in das Waffengeschäft eingebrochen und dann mit einem gestohlenen Auto nach Bayern geflüchtet sein. Nach einem Unfall im Raum Mittenwald setzten sie ihre Flucht zu Fuß fort. Greta und andere Inseln der Ägäis kämpfen zurzeit mit einem schweren Herbststurm und starken Regenfällen. Auf Rhodos wurde eine 58-jährige deutsche Touristin am Strand von einem Blitz getroffen und getötet. An den Küsten wurden außerdem Autos ins Meer gespült, viele Brücken und Straßen sind zerstört. Es ist jetzt 3:15. Im Moment, da zeigen sich immer öfter die Sterne am Himmel in den Niederungen, aber da bildet sich teils dichter Nebel. Die Werte gehen bis in der Früh runter auf 11 bis 6 Grad. Heute zum Einheitsfeiertag. Da ist es an der Donau und am Alpenrand teils länger neblig trüb, sonst scheint aber häufig die Sonne. Die Temperaturen, die erreichen 18 bis 23 Grad. Im Moment haben wir keine Meldungen, ihr habt überall freie Fahrt.

Schönen guten Morgen, kurz nach drei, Dominik Hollmann hier an diesem Samstag. Am Tag der Deutschen Einheit beschäftigen wir uns mit Musik aus Deutschland und mit Künstlerinnen und Künstlern, mit internationalen Stars, die zeitweise auch hier bei uns in Deutschland gelebt haben. Deutschland ist hier für viele britische Rocklegenden so die zweite Heimat. Genesis zum Beispiel haben hierzulande schon in den 70ern Hallen gefüllt, als sie in England noch als in kleinen Clubs unterwegs waren und als Geheimtipp galten. Deutschland als Karrieresprungbrett, wer hätte das für möglich gehalten? Den ersten Top 10 Hit hatten Genesis bei uns in Deutschland, und zwar im Jahr 1978. Hier sind sie mit Follow You, Follow Me.

0: Lorraine mit Euphoria an diesem frühen Samstagmorgen. Wenn wir heute über den Tag der Deutschen Einheit und die Berührungspunkte der internationalen Popmusik mit unserem Land sprechen, dann können wir ganz weit zurückgehen, und zwar zurück in die frühen 60er Jahre. Vier junge, noch völlig unbekannte Pilzköpfe aus Liverpool schlagen sich hier im Rotlichtviertel von St. Pauli die Nächte um die Ohren. Im sogenannten Indra, im Kaiserkeller und im legendären Star Club haben sich die Beatles die Finger wund gespielt, manchmal 8 Stunden am Stück pro Nacht. Paul McCartney hat später mal gesagt, wir sind zwar in Liverpool geboren, aber erwachsen geworden sind wir in Hamburg. Ohne diese harte deutsche Schule wäre die größte Band der Welt wohl nie das geworden, was sie war. Und George Harrison ergänzt, in Hamburg haben wir unseren Style entwickelt.
1: We've been to Hamburg, I think that's where we found our style, we developed our style.
0: Dann sind sie hier, die Beatles, die dank Deutschland zu einem weltweiten Pop-Phänomen wurden. Hier sind sie mit Here Comes the Sun.

0: Ich bin Hendrik Daum. Hunderte Moscheen in ganz Deutschland öffnen heute ihre Türen für Besucher. Die Veranstalter wollen nach eigenen Angaben zeigen, wie muslimische Gemeinden als Teil der Zivilgesellschaft Verantwortung übernehmen. Der Tag der offenen Moschee wird seit 1997 jährlich am Tag der Deutschen Einheit begangen. Erklärtes Ziel ist es, religiöses Leben sichtbar zu machen und Austausch und Dialog zu fördern. Der Co-Pilot, der den Piloten des Fly-Dubai-Flugs nach Tel Aviv verletzt hat, ist laut US-Medien wegen Sicherheitsbedenken aus seinem früheren Job bei einer Airline im Oman entlassen worden. Das berichtet ABC News unter Berufung auf hochrangige Geheimdienstbeamte. Uli Reitinger hat die Einzelheiten.
1: Der Co-Pilot soll mit einem Messer auf den Piloten losgegangen sein, mit dem Ziel, das Flugzeug mit vielen Israelis an Bord zum Absturz zu bringen. Der Mann war laut US-Medien vorher bei Oman Air angestellt. Während seiner Ausbildung wurde bei ihm demnach extremistisches Material entdeckt. Oman Air soll ihm daraufhin Flugverbot erteilt haben, er durfte aber in der Verwaltung weiterarbeiten. Die Ermittlungen drehen sich jetzt also um die Frage, wieso durfte der Mann bei Fly Dubai wieder ins Cockpit?
0: Das waren die Nachrichten um 9:30. Im Moment, da zeigen sich immer öfter die Sterne am Himmel in den Niederungen, aber da bildet sich teils dichter Nebel. Die Werte gehen bis in der Früh runter auf 11 bis 6 Grad. Heute zum Einheitsfeiertag. Da ist es an der Donau und am Alpenrand teils länger neblig trüb, sonst scheint aber häufig die Sonne. Die Temperaturen, die erreichen 18 bis 23 Grad.
2: Dominik Gollmann hier an diesem Feiertag, Samstag, Tag der Deutschen Einheit, kurz nach 3:30 mittlerweile. Michael Jackson ist ja 2009 gestorben und er hätte sich offenbar gerne plastizieren lassen, und zwar von einem Plastinator auf diesem Planeten, dem deutschen Gunther von Hagens. Vielleicht erinnert euch sicher noch an die Körperwelten-Ausstellungen, die bis heute ja Millionen Menschen angelockt haben. Es gab auch angeblich schon Gespräche und Verhandlungen zwischen Michaels Management und von Hagens, und wenn es zur Plastination gekommen wäre, dann wohl in der Anti-Gravity-Pose, die ihr aus dem Musikvideo zu Smooth Criminal kennt, da wo sich Michael so extrem nach vorne lehnt. Hier ist er, der besagte Song. Hier ist Michael Jackson, Smooth Criminal.

0: Schönen guten Morgen hier mit Bell Book and the Candle und Rescue Me. Bevor Celine Dion zur absoluten Weltklasse-Diva aufgestiegen ist und den Soundtrack für den erfolgreichsten Film der 90er sang, musste sie sich auch in Europa erstmal einen Namen machen, das ist natürlich klar. Und ein ganz wichtiger Meilenstein auf diesem Weg war der deutschsprachige Raum. Sie hat ja den Eurovision Song Contest 88 in Dublin gewonnen und war für die Schweiz angetreten. Mit nur einem Punkt Vorsprung vor Großbritannien hat sie damals den Sieg geholt.
1: We're just looking at the top five now on our screens. 137 Switzerland, the United Kingdom just one point behind at 136. What a finish.
0: Und kurz darauf startete dann ihre große Promotion-Tour hier bei uns in Deutschland und wir haben natürlich direkt anerkannt, dass die Frau eine Jahrhundertstimme hat. Deutsche Plattenbosse und Radiosender glaubten von Tag 1 an ihr unfassbares Talent, noch bevor sie auf Englisch ihren ganz großen Durchbruch feierte. Celine hat diese Starthilfe aus dem Herzen Europas auch nie vergessen und auch wenn wir den Film Titanic vielleicht sogar schon mitsprechen können, diese Ballade hier ist und bleibt ein gesangliches Meisterwerk, das uns jedes Mal wieder eine Gänsehaut verpasst. Also mir zumindest. Augen zu und genießen. Hier ist Celine Dion mit My Heart Will Go On.

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1: Ich bin Hendrik Daum. In Bremen haben bereits gestern die zentralen Feiern zum heutigen Tag der deutschen Einheit begonnen. Bis Sonntag läuft ein großes Bürgerfest mit Konzerten, Theater und Diskussionen. Es gibt Informationsstände aller Bundesländer. Auch Institutionen wie der Bundesrat oder das Bundesverfassungsgericht stellen ihre Arbeit vor. Nach dem erneuten Insolvenzantrag der Warenhauskette Galeria hat der Gesamtbetriebsrat vom Management verlangt, über die Lage aufzuklären. Es werde mit allen zur Verfügung stehenden Mitteln für den Erhalt der Arbeitsplätze gekämpft, heißt es. Der Geschäftsbetrieb in den 83 Filialen soll vorerst weiterlaufen. Für Galeria ist es inzwischen der 4. Insolvenzantrag innerhalb von nur 6 Jahren. Eine Warnlampe im Cockpit hat den Rückflug von Bayerns Ministerpräsident Söder aus Kroatien kurzfristig gestoppt. Der Start der Maschine in Zagreb wurde abgebrochen, weil ein mögliches Problem an einem Triebwerk angezeigt wurde. Die Crew konnte aber den Fehler noch vor Eintreffen einer Ersatzmaschine beheben. Söder und seine Delegation starteten schließlich mit dem ursprünglichen Flugzeug und landeten am Abend, rund 2 Stunden später als geplant, sicher in München. Die Freigabe von Ölvorräten durch die G7-Staaten stellt kein Risiko für die Energieversorgung dar, das betont Wirtschaftsministerin Reiche. Über 4 Monate mobilisieren die 7 führenden Industrienationen 100 Millionen Barrel Rohöl und Diesel. Dabei bleibe aber jederzeit ausreichend Versorgungsreserve im System, so Reiche. Uli Reitinger berichtet.
2: Die USA hatten damit gedroht, keinen Diesel mehr nach Europa zu liefern, um die Preise an den eigenen Tankstellen zu senken. Das hätte Europa hart getroffen. Aber durch die Freigabe der Reserven fließt das Öl aus den Vereinigten Staaten weiter. In den vergangenen 50 Jahren ging die Internationale Energieagentur nur 6-mal ran an die Reserven. Das zeigt, wie schwierig die Lage aktuell ist.
1: Die deutsche Fußballnationalmannschaft wird ohne Bayern-Profi Serge Gnabry zum 4. Nations League-Spiel nach Griechenland reisen. Der 31 Jahre alte Angreifer, der die DFB-Auswahl beim 2:0 gegen Serbien erstmals als Kapitän angeführt hatte, ist aus dem Teamquartier in Herzogenaurach nach München zurückgekehrt. Gnabry war als einziger Akteur in allen 3 Länderspielen unter Klopp zum Einsatz gekommen. Es ist jetzt 4:15. Stellenweise mit Nebel und mit Frühwerten zwischen 5 und 11 Grad. So geht's rein in den Einheitsfeiertag. Ja, und der zeigt sich heute an der Donau und am Alpenrand teils länger neblig trüb. Ansonsten aber gibt's viel Sonnenschein bei 18 bis 23 Grad. Im Moment haben wir keine Meldungen. Ihr habt überall freie Fahrt.

Schönen Samstagmorgen. Hier ist Dominik Kollmann um kurz nach vier mittlerweile. Heute mit einem kleinen Musikspecial. Wir spielen Musik aus Deutschland zum Tag der Deutschen Einheit und Künstlerinnen und Künstler, die hier zwar international bekannt sind, aber auch mal eine Zeit lang hier bei uns in Deutschland gelebt haben. Und dieser Song hier, der hat die Popmusik für immer verändert. Als Donna Summer Ende der 70er Jahre I Feel Love eingesungen hat, stand sie nicht in Los Angeles oder in New York im Studio, sondern im sonnigen München. Zusammen mit Produzentenlegende Giorgio Moroder entstand dort der allererste reine Synthesizer-Pop-Track der Geschichte. Eine musikalische Revolution, kann man so sagen, made in Germany. Hier ist sie, die Disco-Queen Donna Summer.

Schönen guten Morgen mit Gigi D'Agostino und La Passion. Kommen wir zu Billy Joel. Den kennen wir alle als den genialen Pianoman, ja, der uns Hymnen über New York und das amerikanische Leben geschenkt hat. Aber seine persönliche Familiengeschichte ist auch tief und schmerzhaft hier mit Deutschland verwoben. Billy Joels Vater, Helmut Joel, war nämlich ein jüdischer Kaufmann aus Nürnberg. Und während der NS-Zeit musste die Familie alles zurücklassen und fliehen, um zu überleben. Billy Joel wuchs also mit dieser harten Familiengeschichte auf und trotzdem hat er nie den Hass gewählt. Ganz im Gegenteil, als einer der ersten westlichen Popstars tourte er später durch den Ostblock und setzte sich unermüdlich für Volksverständigung und Frieden ein. Er hat das Land quasi seiner Vorfahren oft besucht und Frieden mit der Vergangenheit geschlossen. Sein Song Leningrad ist ein zutiefst bewegendes Plädoyer für Menschlichkeit über alle Grenzen hinweg. Ein Song, der perfekt zu diesem Feiertag passt. Hier ist er, der großartige Billy Joel.

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1: Ich bin Hendrik Daum. In Bremen haben bereits gestern die zentralen Feiern zum heutigen Tag der deutschen Einheit begonnen. Bis Sonntag läuft ein großes Bürgerfest mit Konzerten, Theater und Diskussionen. Es gibt Informationsstände aller Bundesländer, auch Institutionen wie der Bundesrat oder das Bundesverfassungsgericht stellen ihre Arbeit vor. Nach dem erneuten Insolvenzantrag der Warenhauskette Galeria hat der Gesamtbetriebsrat vom Management verlangt, über die Lage aufzuklären. Es werde mit allen zur Verfügung stehenden Mitteln für den Erhalt der Arbeitsplätze gekämpft, heißt es. Der Geschäftsbetrieb in den 83 Filialen soll vorerst weiterlaufen. Für Galeria ist es inzwischen der 4. Insolvenzantrag innerhalb von nur 6 Jahren. Das waren die Nachrichten um 5:30. Stellenweise mit Nebel und mit Frühwerten zwischen 5 und 11 Grad. So geht's rein in den Einheitsfeiertag. Ja, und der zeigt sich heute an der Donau und am Alpenrand teils länger neblig trüb. Ansonsten aber gibt's viel Sonnenschein bei 18 bis 23 Grad.
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2: Kurz nach 5:30, hier ist Dominik Hollmann. Und das hier ist eine der gewaltigsten Balladen aller Zeiten. The Power of Love. Die amerikanische Sängerin Jennifer Rush zog in den 80ern nach Deutschland, lernte die Sprache und nahm genau hier ihren größten Welthit auf. Deutschland war quasi der Startschuss für eine gigantische internationale Karriere. Hier ist sie, Jennifer Rush, mit The Power of Love.

0: Schönen guten Morgen mit Felix Jähn, Boy, You Turn Me. So, seine Stimme hier, seine Stimme klang, als hätte er morgens mit Rasierklingen gegurgelt und sie mit bestem Whisky runtergespült. Joe Cocker, der sympathische Brite mit den unkontrollierbaren Handbewegungen beim Singen, war einfach eine absolute Naturgewalt auf der Bühne. Und wisst ihr, wo er am allerliebsten auf der Bühne stand? Ganz genau, bei uns in Deutschland. Die Fans, die sind auch immer noch voll dabei.
1: Yeah, it's pretty well known that I've mentioned to people that the German audience are my favorite audience, you know, fans. They get into the music in a different way. I mean, you know, you can go to like Holland and people will sing the songs with you. In France, they kind of listen in a certain way. But the German fans have always been right on. You know, they kind of get into the spirit with you.
0: Kleiner Diss gegen Holländer und Franzosen. Die einen singen ein bisschen mit, die anderen hören nur zu. Aber wir Deutschen, wir machen Party. Joe Cocker hatte hier eine der treuesten Fanbases überhaupt. Er spielte legendäre Open-Air-Konzerte in der deutschen Provinz, quasi von der Waldbühne in Berlin bis zu Marktplätzen im tiefsten Sauerland. Er schätzte auch sehr die Ehrlichkeit der deutschen Rockfans, die nicht nur auf Trends achteten, sondern auch wirklich ehrliche, handgemachte Musik feierten. Und diese Liebe gaben die Fans ihm bis zu seinem Tod im Jahr 2014 zurück. Wir holen uns jetzt diese unbändige Energie ins Radio. Hier ist Joe Cocker mit You Can Leave Your Head On.

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1: Ich bin Hendrik Daum. Einen schönen guten Morgen. Mit einem Festgottesdienst im Bremer St. Petridom beginnen heute um 10 Uhr die zentralen Feierlichkeiten zum Tag der Deutschen Einheit. Bremen ist das gastgebende Bundesland. Auch Bundespräsident Steinmeier und Bundeskanzler Merz werden den Gottesdienst besuchen. Zum 36. Tag der Deutschen Einheit findet bis zum 4. Oktober ein Bürgerfest mit über 500 Veranstaltungen in der Bremer Innenstadt und entlang der Weser statt. Hunderte Moscheen in ganz Deutschland öffnen heute ihre Türen für Besucher. Die Veranstalter wollen nach eigenen Angaben zeigen, wie muslimische Gemeinden als Teil der Zivilgesellschaft Verantwortung übernehmen. Angeboten werden Führungen, Ausstellungen und Diskussionen in mehr als 700 Gemeinden. Der Tag der offenen Moschee wird seit 1997 jährlich am Tag der Deutschen Einheit begangen. Erklärtes Ziel ist es, religiöses Leben sichtbar zu machen und Austausch und Dialog zu fördern. Nach dem erneuten Insolvenzantrag der Warenhauskette Galeria hat der Gesamtbetriebsrat vom Management verlangt, über die Lage aufzuklären. Es werde mit allen zur Verfügung stehenden Mitteln für den Erhalt der Arbeitsplätze gekämpft, heißt es. Der Geschäftsbetrieb in den 83 Filialen soll vorerst weiterlaufen. Für Galeria ist es inzwischen der 4. Insolvenzantrag innerhalb von nur 6 Jahren. Der Co-Pilot, der den Piloten des Fly-Dubai-Flugs nach Tel Aviv verletzt hat, ist laut US-Medien wegen Sicherheitsbedenken aus seinem früheren Job bei einer Airline im Oman entlassen worden. Uli Reitinger hat die Einzelheiten.
2: Der Co-Pilot soll mit einem Messer auf den Piloten losgegangen sein, mit dem Ziel, das Flugzeug mit vielen Israelis an Bord zum Absturz zu bringen. Der Mann war laut US-Medien vorher bei Oman Air angestellt. Während seiner Ausbildung wurde bei ihm demnach extremistisches Material entdeckt. Oman Air soll ihm daraufhin Flugverbot erteilt haben. Die Ermittlungen drehen sich jetzt also um die Frage, wieso durfte der Mann bei Fly Dubai wieder ins Cockpit?
1: Nach dem Einbruch in ein Waffengeschäft in Österreich und einer Großfahndung in Oberbayern hat die Polizei 3 Tatverdächtige festgenommen. Der Einsatz ist allerdings noch nicht beendet. Nach Polizeiangaben ist nicht ausgeschlossen, dass es noch weitere Täter gibt, die mit Beute auf der Flucht sind. Die Verdächtigen sollen am Freitagmorgen in Innsbruck in das Waffengeschäft eingebrochen und mit einem gestohlenen Auto nach Bayern geflüchtet sein. Nach einem Unfall im Raum Mittenwald setzten sie ihre Flucht dann zu Fuß fort. Es ist jetzt 5:15. Stellenweise mit Nebel und mit Frühwerten zwischen 5 und 11 Grad. So geht's rein in den Einheitsfeiertag. Ja, und der zeigt sich heute an der Donau und am Alpenrand teils länger neblig trüb. Ansonsten aber gibt's viel Sonnenschein bei 18 bis 23 Grad. Im Moment haben wir keine Meldungen. Ihr habt überall freie Fahrt.
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5: Schönen guten Morgen, hier ist Dominik Hollmann. Am Samstag, am Feiertag, am Tag der Deutschen Einheit, heute mit einem kleinen Musikspecial. Und ohne diese 4 Herren hier aus Düsseldorf würde die heutige Popmusik auch ganz anders klingen. Kraftwerk haben so in den 70ern, 80ern den elektronischen Sound erfunden. Ganz egal, ob David Bowie, Coldplay, sie alle nennen Kraftwerk als ihr größtes Vorbild. Und mit dieser Nummer standen die Jungs sogar auf Platz 1 der britischen Charts. Hier sind die Pioniere, hier sind Kraftwerk mit Das Model. Schönen guten Morgen um 5:15.

Schönen guten Morgen, heute am Tag der Deutschen Einheit mit einem kleinen Musikspecial. Wir spielen Musik aus Deutschland und von Menschen, von Künstlerinnen und Künstlern, die zwar international bekannt sind, aber tatsächlich hier auch bei uns in Deutschland ihre Wurzeln haben. Und wenn wir über internationale Rockpoeten sprechen, die Deutschland quasi zu ihrer kreativen Heimat gemacht haben, dann darf ein Name nicht fehlen: Nick Cave. Mitte der 80er Jahre ist der australische Musiker mitten hinein in den Schmelztiegel Westberlins gezogen. Genau gesagt nach Kreuzberg, direkt an die Mauer. Berlin war damals laut, dreckig, frei und vor allem voller kreativer Anarchie. Nick Cave verliebte sich in diesen düsteren Charme. Er hat sich mit Blixer Bargeld von den einstürzenden Neubauten eine Berliner Underground-Legende in seine Band geholt und nahm in den berühmten Hansa-Studios wirklich bahnbrechende Alben auf. Diese Berliner Jahre haben seine Vorliebe für dunkle, abgründige Geschichten und die Faszination für das Morbide sehr geprägt. Genau diese Energie gipfelte Mitte der 90er Jahre in einem der überraschendsten Duette der Popgeschichte. Der düstere Rockpoet traf nämlich auf die australische Popprinzessin, auf Kylie Minogue. Ein bittersüßes, packendes Meisterwerk über Liebe und Vergänglichkeit. Hier sind Nick Cave und Kylie Minogue mit Where the Wild Roses.

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1: Ich bin Hendrik Daum. Einen schönen guten Morgen. Mit einem Festgottesdienst im Bremer St. Petridom beginnen heute um 10 Uhr die zentralen Feierlichkeiten zum Tag der Deutschen Einheit. Bremen ist das gastgebende Bundesland. Auch Bundespräsident Steinmeier und Bundeskanzler Merz werden den Gottesdienst besuchen. Zum 36. Tag der Deutschen Einheit findet bis zum 4. Oktober ein Bürgerfest mit über 500 Veranstaltungen in der Bremer Innenstadt und entlang der Weser statt. Hunderte Moscheen in ganz Deutschland öffnen heute ihre Türen für Besucher. Die Veranstalter wollen nach eigenen Angaben zeigen, wie muslimische Gemeinden als Teil der Zivilgesellschaft Verantwortung übernehmen. Angeboten werden Führungen, Ausstellungen und Diskussionen in mehr als 700 Gemeinden. Der Tag der offenen Moschee wird seit 1997 jährlich am Tag der Deutschen Einheit begangen. Erklärtes Ziel ist es, religiöses Leben sichtbar zu machen und Austausch und Dialog zu fördern. Das waren die Nachrichten um 9:30. Stellenweise mit Nebel und mit Frühwerten zwischen 5 und 11 Grad. So geht's rein in den Einheitsfeiertag. Ja, und der zeigt sich heute an der Donau und am Alpenrand teils länger neblig trüb. Ansonsten aber gibt's viel Sonnenschein bei 18 bis 23 Grad.
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3: Schönen guten Morgen zusammen. Hier ist Dominik Kollmann, kurz nach 5:30. Und wie startet man den erfolgreichsten Song der weltweiten Streaming-Geschichte? Man paart ihn mit deutscher Ingenieurskunst. The Weeknd feierte die Premiere von Blinding Lights nämlich Ende 2019 in einem Werbespot für einen deutschen Autobauer und spielt in diesem Clip sogar selbst die Hauptrolle. Der Rest ist, wie man so schön sagt, Geschichte. Hier ist er, der Mega-Hit, der in einem Mercedes-Werbespot Weltpremiere gefeiert hat. Hier ist The Weeknd mit Blinding Lights. Kommt gut raus.

0: Sadi mit dem Smooth Operator an diesem Tag der Deutschen Einheit. Beyoncé ist eine der großen Pop-Königinnen unserer Zeit. Perfektion bis in die letzte Haarspitze, kann man sagen. Spektakuläre Stadionshows und Hymnen für Millionen von Menschen. Doch einer ihrer emotionalsten und verletzlichsten Welthits wurde von einem Münchner geschrieben. Der deutsche Songwriter und Produzent Tobi Gatt ist in Bayern aufgewachsen und hat seine Karriere in München gestartet. Und ja, so ist dieser Welthit entstanden. Tobi ist mit einer befreundeten Künstlerin durch den Central Park in New York geschlendert. Sie sprachen über Beziehungen und darüber, wie viel einfacher es wäre, wenn man ein Mann wäre. Tobi Gatt setzte sich dann ans Klavier, komponierte die Melodie, produzierte den Track und legte das Demo-Tape Beyoncé vor.
1: Beyoncé listened to it and she said, play that again, Toby. So I played it again and then she stood up and says, you won't believe this, but I want to sing this song right now.
0: Und Beyoncé hat direkt den Song aufgenommen. Er wurde natürlich ein weltweiter Nummer-1-Hit. Für Tobi war es der endgültige Ritterschlag in den USA, also quasi ein echter bayerischer Welthit, ausgezeichnet mit dem Grammy und veredelt von einer der stärksten Stimmen der Welt. Hier ist sie, Beyoncé mit If I Were Your Boy. 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
1: Ich bin Angela Kress. Guten Morgen. Heute ist Feiertag, der Tag der Deutschen Einheit. In diesem Jahr ist Bremen Gastgeber der offiziellen Feiern. Ronny Thorau berichtet.
2: Schauspielerin Katja Riemann moderiert den zentralen Festakt in Bremen. Auch gibt's ein großes Bürgerfest und am Abend treten Bands und Künstler wie die Fanta 4, Flo Mega und Mia auf. Hunderttausende werden erwartet. Gerade in der heutigen Zeit empfinden es viele Politiker als wichtig, den Zusammenhalt in der Gesellschaft zu feiern, auch wenn vieles immer noch nicht gleich sei. Einkommen, Vermögen, Renten sind 36 Jahre nach der deutschen Einheit im Osten nach wie vor oft niedriger als im Westen.
1: In den kommenden Tagen könnten die Preise an Tankstellen noch etwas sinken. Der Grund: die G7-Staaten geben über 4 Monate 100 Millionen Barrel Rohöl und Diesel aus ihren Reserven frei. Eine Ökonomin vom Institut der Deutschen Wirtschaft denkt allerdings, dass das nur Kurzentlastung bringen könne. Ähnlich wie der Tankrabatt sei das ein Pflaster, aber die grundlegende Problematik bleibe bestehen. Bund und Länder sollen im Rahmen eines nachhaltigen Gesamtkonzepts die ländlichen Regionen attraktiver machen. Das fordert der Deutsche Städte- und Gemeindebund mit Blick auf die Wohnungsnot und die steigenden Mieten in Ballungsräumen. Bund und Länder dürften nicht nur durch Mietpreisbremsen oder Wohnungsbauoffensiven an den Symptomen herumdoktern, heißt es. In den ländlichen Regionen stünden fast 2 Millionen Wohnungen leer. Viele davon wären innerhalb kurzer Zeit bezugsfertig. Eine Warnlampe im Cockpit hat den Rückflug von Bayerns Ministerpräsident Söder aus Kroatien kurzfristig gestoppt. Der Start der Maschine in Zagreb wurde abgebrochen, weil ein mögliches Problem an einem Triebwerk angezeigt wurde. Die Crew konnte den Fehler aber beheben. Söder und seine Delegation landeten am Abend rund 2 Stunden später als geplant in München. Die deutsche Fußballnationalmannschaft wird ohne Bayern-Profi Serge Gnabry zum 4. Nations-League-Spiel nach Griechenland reisen. Der 31 Jahre alte Angreifer, der die DFB-Auswahl beim 2:0 gegen Serbien erstmals als Kapitän angeführt hatte, ist bereits aus dem Teamquartier in Herzogenaurach abgereist. Gnabry war als einziger Akteur in allen 3 Länderspielen unter Bundestrainer Klopp zum Einsatz gekommen. Es ist jetzt 6:15. Stellenweise ist es noch neblig und mit Frühwerten zwischen 5 und 11 Grad geht's rein in den Einheitsfeiertag. Und der zeigt sich heute an der Donau und am Alpenrand dann teils auch länger neblig trüb. Ansonsten gibt's aber viel Sonnenschein bei 18 bis 23 Grad. Und ganz ähnlich wird dann auch morgen der Sonntag. Auf die Straßen. Ich habe gerade keine Staumeldungen. Gute und vor allem sichere Fahrt.
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4: Schönen guten Morgen heute am Feiertag, Samstag. Hier ist Dominik Hollmann 6:06 mittlerweile. Bevor dieser Künstler hier Ende der 80er Jahre mit seiner Wahnsinnsstimme zum weltweiten Soul-Superstar wurde, war er US-Soldat und zwar in Frankfurt am Main. 1980 ist er zur United States Army gegangen und da hat dann in Deutschland in der gleichen Einheit wie seinerzeit Elvis Presley gedient. Und in Frankfurt hat er dann in lokalen Bands erste Bühnenerfahrung gesammelt und damit quasi den Grundstein für seine spätere Weltkarriere gelegt. Ein echter Weltstar mit Frankfurter Vergangenheit. Hier ist er mit Sign Your Name.

Freddie Mercury, The Great Pretender. Schönen guten Morgen an diesem Feiertag Samstag. Es gibt wohl kaum einen internationalen Solokünstler, den die Deutschen so sehr in ihr Herz geschlossen haben wie Phil Collins. Ganz egal, ob als Schlagzeuger von Genesis oder ganz allein am Mikro. Phil Collins ist für uns gefühlt ein halber Landsmann. Er war auch Dauergast in unseren Fernsehshows und hat auch die deutschen Konzertsäle und Stadien regelmäßig vollbekommen. Und Phil hat diese Liebe natürlich auch erwidert, als er die Musik für den Disney-Film Tarzan geschrieben hat, weigerte er sich, die Songs für die deutschen Kinos einfach von niemand anderen einsingen zu lassen. Also lernte er die Texte phonetisch auswendig und sang sie selbst auf Deutsch ein. Hört mal.

cool, oder? Das zeigt natürlich, wie viel Respekt dieser Weltstar vor seinen deutschen Fans hat. Wir spielen jetzt die Originalversion dieses Songs. Hier ist Phil Collins mit You'll Be In My Heart.

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1: Ich bin Angela Kress. Guten Morgen. Heute ist Feiertag, der Tag der Deutschen Einheit. In diesem Jahr ist Bremen Gastgeber der offiziellen Feiern. Ronny Thorau berichtet.
2: Schauspielerin Katja Riemann moderiert den zentralen Festakt in Bremen. Auch gibt's ein großes Bürgerfest und am Abend treten Bands und Künstler wie die Fanta 4, Flo Mega und Mia auf. Hunderttausende werden erwartet. Gerade in der heutigen Zeit empfinden es viele Politiker als wichtig, den Zusammenhalt in der Gesellschaft zu feiern. Auch wenn vieles immer noch nicht gleich sei. Einkommen, Vermögen, Renten sind 36 Jahre nach der deutschen Einheit im Osten nach wie vor oft niedriger als im Westen.
1: In den kommenden Tagen könnten die Preise an Tankstellen noch etwas sinken. Der Grund: Die G7-Staaten geben über 4 Monate 100 Millionen Barrel Rohöl und Diesel aus ihren Reserven frei. Eine Ökonomin vom Institut der deutschen Wirtschaft denkt allerdings, dass das nur Kurzentlastung bringen könne. Ähnlich wie der Tankrabatt sei das ein Pflaster, aber die grundlegende Problematik bleibe bestehen. Das waren die Nachrichten um 5:30. Stellenweise ist es noch neblig und mit Frühwerten zwischen 5 und 11 Grad geht's rein in den Einheitsfeiertag. Und der zeigt sich heute an der Donau und am Alpenrand dann teils auch länger neblig trüb. Ansonsten gibt's aber viel Sonnenschein bei 18 bis 23 Grad. Und ganz ähnlich wird dann auch morgen der Sonntag.
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3: Einen schönen guten Morgen. Hier ist Dominik Kollmann am Tag der Deutschen Einheit, am Feiertag, Samstag um kurz nach 6:30 mittlerweile. In den 90ern war Deutschland ja das absolute Epizentrum der weltweiten Dance- und Clubkultur. Quasi von Frankfurt am Main aus eroberte dieses Projekt hier die weltweiten Charts mit ihrem Hit Rhythm is a Dancer. War 1992 in fast ganz Europa Platz 1 angesagt und gilt bis heute als einer der absoluten Mutter-Dance der Eurotracks. Dreht den Bass auf für Snap an diesem Samstagmorgen. Rhythm is a Dancer.

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0: Steel Pulse, Brown Eyed Girl. Schönen guten Morgen an diesem Feiertag Samstag. Wenn wir über den Tag der Deutschen Einheit sprechen, dann gibt es einen Song, der absolut gesetzt ist. Aber wir schauen heute mal auf die internationale Perspektive, die Scorpions. Die kommen zwar aus Hannover, aber die haben natürlich diesen Song hier als globale Rockgiganten geschrieben, nachdem sie bei Moskau Music Peace Festival vor hunderttausenden russischen Fans aufgetreten waren. Klaus Meine hat das im Interview mit der GEMA mal so beschrieben.
1: Als wir auf der Bühne standen und spielten, war es ein unglaublicher Moment. Und wir hatten das Gefühl, die Welt verändert sich vor unseren Augen, gerade jetzt. Und all die Erlebnisse habe ich versucht auszudrücken in diesem Song Wind of Change.
0: Wind of Change wurde nicht nur die Hymne des Mauerfalls bei uns, sondern auch eine weltweite Nummer 1-Hit, der Menschen von Amerika bis Asien Tränen in die Augen trieb. Und dieses Pfeifen, das wir hier gleich hören am Anfang, das erkennt, glaube ich, jeder sofort. Es steht für Freiheit, für Hoffnung und den Glauben an eine bessere Zukunft. Wie schön wäre es eigentlich, wenn die Menschheit dieses Gefühl wieder haben könnte. Hier sind die Scorpions. Wind of Change.

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1: Ich bin Angela Kress. Guten Morgen. Heute wird der Tag der deutschen Einheit gefeiert und gleichzeitig verweisen viele auf die immer noch großen Unterschiede zwischen Ost und West, etwa beim Einkommen oder Vermögen. Die Ostbeauftragte der Bundesregierung Kaiser ist für eine Bundespräsidentin aus Ostdeutschland. Die Zeit sei reif, sagte sie in einem Zeitungsinterview. Insgesamt brauche es mehr ostdeutsches Spitzenpersonal in der Politik, sagt sie. Wie geht es weiter mit der Warenhauskette Galeria nach der jüngsten Insolvenz? Ein Handelsexperte sagt, er halte deutlich weniger Standorte für realistisch, aber denke nicht, dass dauerhaft alle Filialen erhalten werden können. Der Gesamtbetriebsrat fordert in einem Flugblatt an die Beschäftigten Aufklärung vom Management. Man werde mit allen Mitteln für den Fortbestand kämpfen. Aktuell hat Galeria noch gut 80 Filialen und rund 12.000 Beschäftigte. Nach der Gewalttat in einem Cockpit einer Maschine der Fluggesellschaft Fly Dubai ist einiges noch immer unklar. Medien berichten jetzt, dass der Co-Pilot, der den Piloten verletzt haben soll, wegen Sicherheitsbedenken aus einem früheren Job bei einer anderen Airline entlassen wurde. Uli Reitinger.
2: Der Co-Pilot soll mit einem Messer auf den Piloten losgegangen sein, mit dem Ziel, das Flugzeug mit vielen Israelis an Bord zum Absturz zu bringen. Der Mann war laut US-Medien vorher bei Oman Air angestellt. Während seiner Ausbildung wurde bei ihm demnach extremistisches Material entdeckt. Oman Air soll ihm daraufhin Flugverbot erteilt haben. Er durfte laut ABC News aber in der Verwaltung weiterarbeiten.
1: Die Zahl der Asylanträge geht weiter zurück. Zahlen des Bundesinnenministeriums zeigen, dass im September rund 5.300 Menschen zum ersten Mal einen Antrag gestellt haben. Das sind zwar mehr als im August, aber 40% weniger als im September des vergangenen Jahres. Innenminister Dobrindt wertet das als Erfolg nationaler und europäischer Maßnahmen. Bisher sind in diesem Jahr richtig viele Menschen auf das Oktoberfest gekommen. Telefonica hat Mobilfunkdaten ausgewertet. Demnach waren es bis inklusive Mittwoch 5,2 Millionen Besucher, rund 700.000 mehr als im gleichen Zeitraum letztes Jahr. Der Anteil internationaler Gäste liegt bei gut 30%. Es ist jetzt kurz nach 7. Stellenweise ist es noch neblig und mit Frühwerten zwischen 5 und 11 Grad geht's rein in den Einheitsfeiertag. Und der zeigt sich heute an der Donau und am Alpenrand dann teils auch länger neblig trüb. Ansonsten gibt's aber viel Sonnenschein bei 18 bis 23 Grad. Und ganz ähnlich wird dann auch morgen der Sonntag. Hallo auf die Straßen, keine Verkehrsstörungen gerade. Allen unterwegs eine gute Fahrt.
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5: Schönen guten Morgen zusammen. Hier ist Dominik Kollmann. Kurz nach 7 an diesem Feiertag, Samstag am Tag der deutschen Einheit. Mit unserem kleinen Musikspecial. Wir spielen Musik aus Deutschland und von internationalen Stars, die hier vielleicht sogar bei uns mal gelebt haben. Ende der 90er gab es zum Beispiel weltweit kein Vorbeikommen an diesem Song hier. Hättet ihr gewusst, dass dieser gigantische Sommerhit, der in über 20 Ländern auf Platz 1 stand, komplett in der bayerischen Landeshauptstadt in München produziert wurde? Ich ja nicht. Lou Bega und sein deutsches Produzententeam haben einen alten kubanischen Mambo sich geschnappt und ihn quasi zum globalen Pop-Phänomen gemacht. Sommervibes sind garantiert. Hier ist Lou Bega zum Start in diesem Samstag mit Mambo Number 5.
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0: Schönen guten Morgen mit den Bangles, Eternal Flame, an diesem Feiertags-Samstag. Es gibt Bands, die live einfach eine Macht sind und es gibt deutsche Festivals, die diese Bands natürlich unsterblich machen. Linkin Park zum Beispiel und Rock am Ring, das ist eine über zwei Jahrzehnte anhaltende Liebesgeschichte. Die Band hat immer wieder betont, dass das deutsche Publikum das loyalste der Welt ist. Bei der Echo-Verleihung 2013 hat der Bassist Mike das so ausgedrückt.
1: Unser Fang, meine Ehe, ist eine unserer stärksten und loyalsten weltweit. Sie haben einen besonderen Platz in unseren Herzen und wir widmen Ihnen diesen Preis. Vielen Dank!
0: Wie cool, auf Deutsch sogar. Ja, also dann hören wir mal, ob ihr im Auto oder in der Küche an diesem Morgen auch so laut mitsingen könnt. Hier sind Linkin Park mit In The End.

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0: Ich bin Angela Kress. Guten Morgen. Heute wird der Tag der deutschen Einheit gefeiert und gleichzeitig verweisen viele auf die immer noch großen Unterschiede zwischen Ost und West, etwa beim Einkommen oder Vermögen. Die Ostbeauftragte der Bundesregierung Kaiser ist für eine Bundespräsidentin aus Ostdeutschland. Die Zeit sei reif, sagte sie in einem Zeitungsinterview. Insgesamt brauche es mehr ostdeutsches Spitzenpersonal in der Politik, sagt sie. Wie geht es weiter mit der Warenhauskette Galeria nach der jüngsten Insolvenz? Ein Handelsexperte sagt, er halte deutlich weniger Standorte für realistisch, aber denke nicht, dass dauerhaft alle Filialen erhalten werden können. Der Gesamtbetriebsrat fordert in einem Flugblatt an die Beschäftigten Aufklärung vom Management. Man werde mit allen Mitteln für den Fortbestand kämpfen. Aktuell hat Galeria noch gut 80 Filialen und rund 12.000 Beschäftigte. Das waren die Nachrichten um halb. Stellenweise ist es noch neblig und mit Frühwerten zwischen 5 und 11 Grad geht's rein in den Einheitsfeiertag. Und der zeigt sich heute an der Donau und am Alpenrand dann teils auch länger neblig trüb. Ansonsten gibt's aber viel Sonnenschein bei 18 bis 23 Grad. Und ganz ähnlich wird dann auch morgen der Sonntag.
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2: Schönen guten Morgen wünsche ich euch. Hier ist Dominik Hollmann. Ich bringe euch rein in diesen Feiertag, Samstag, in den Tag der deutschen Einheit. Mit im Gepäck viel gute Musik, zum Beispiel Soul Sister mit The Way to Your Heart. Kommt gut raus um kurz nach halb acht.

Dave and the Backbeats, take good care of my baby an diesem Samstagmorgen. So, heute der Tag der Deutschen Einheit ist natürlich auch ein Tag des Erinnerns quasi an die Momente, die den Weg dorthin geebnet haben. Und einer dieser Momente ereignete sich am 19. Juli 1988 und zwar auf der Radrennbahn Weißensee in Ost-Berlin. Bruce Springsteen, besser als der Boss bekannt, höchstpersönlich, spielte das größte Konzert in der Geschichte der DDR vor über 160.000 Menschen. Und die Stimmung war natürlich elektrisierend. Mitten im Konzert hält Springsteen dann eine kurze Rede, und zwar auf Deutsch, die er sich auf einen Zettel geschrieben hatte. Ich

0: werde. Ich danke euch.
1: Cool, oder? Ich bin nicht hier für oder gegen irgendeine Regierung. Ich bin gekommen, um Rock'n'Roll für euch zu spielen, in der Hoffnung, dass eines Tages alle Barrieren abgebaut werden. Was für ein Gänsehautmoment-Statement. Nur 16 Monate später fiel dann sogar die Mauer. Viele Historiker sagen heute, dieses Konzert war ein kleiner, aber lauter Riss in der Mauer. Wir spielen den Song, der damals im Osten wahrscheinlich lauter mitgegrölt wurde als je zuvor. Hier ist The Boss, hier ist Bruce Springsteen mit Born in the USA.

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1: Ich bin Angela Kress. Guten Morgen. Wegen der steigenden Kraftstoffpreise reagieren jetzt auch die G7-Staaten. Sie geben ab sofort und über 4 Monate hinweg einen Teil ihrer Öl- und Dieselreserven frei. Frankreichs Präsident Macron hat gesagt, dass man sehr darauf achten werde, dass das auch an den Tankstellen zu spüren sei. Seiner Ansicht nach haben auch Spekulationen über ein Exportverbot der USA die Preise angeheizt. US-Präsident Trump sagt jetzt, das hätte man ohnehin nicht eingeführt. Heute ist ja Tag der Deutschen Einheit, einigen ist aber nicht zum Feiern zumute. Gestern sind laut Polizei in Bremen rund 700 Menschen einem Demoaufruf der Basisgruppe Antifaschismus Bremen gefolgt. Ein Polizist wurde bei Ausschreitungen verletzt. In Bremen findet die zentrale Einheitsfeier statt. Die Polizei ist mit einem Großaufgebot im Einsatz. Aus der linksextremen Szene hatte es zuletzt Drohungen gegeben. Zuletzt gab es viel Aufregung um eine geplante Hinrichtung in den USA. Da sollte eine Frau per Giftspritze getötet werden, hat aber überlebt. Jetzt gibt es neue Details. Die Anwälte sagen, dass mindestens ein Teil des Giftes ins Gewebe statt in die Venen gelaufen sei. Im Bundesstaat Tennessee sind jetzt erstmal alle weiteren Hinrichtungen für den Rest des Jahres ausgesetzt. ABC 123 und Password One. Das sind die zwei Passwörter, die ein Negativ-Ranking anführen, weil sie zu einfach sind. Auf Platz 11 der Liste landet zum ersten Mal eine Fußballclub-Kombination, und zwar Schalke 04. Auch keine gute Idee, oder, Ronny Thorau?
2: Ja, natürlich, weil wenn jemand weiß, dass ich Schalke-Fan bin und viele Fußballfans halten sowas ja nicht gerade geheim, dann liegt einfach der Versuch nahe, Schalke 04 mal als Passwort zu versuchen. Die Telekom hat dieses Ranking schlechter Passwörter veröffentlicht und das beruht auf Listen wirklich geklauter und im Darknet zu findender Passwörter.
1: Wer sich arbeitslos melden möchte oder andere Online-Dienste der Bundesagentur für Arbeit nutzen möchte, könnte weiterhin auf Probleme stoßen. Es gibt eine IT-Panne, man könne aber auch einen Hackerangriff nicht ausschließen und arbeite mit Hochdruck an einer Lösung, hieß es von der Behörde. Unklar war laut Medienberichten noch, ob es Konsequenzen haben könnte, wenn jemand dadurch Fristen verpasst.

0: Einen wunderschönen Samstag und damit heute auch einen schönen Tag der deutschen Einheit Ihnen. Ich hoffe, es geht Ihnen gut soweit. Wir starten ganz entspannt rein mit einfach guter Musik in den Samstagmorgen und schauen diese Stunde einerseits mal zu den Veranstaltungen heute in der Region und außerdem gleich zum Benefizkonzert der Hilterhaus-Stiftung hier in Ansbach. Das ist nämlich heute und die sammeln da Geld für den guten Zweck. Wir sprechen gleich mal mit Friedrich Hilterhaus über das Konzert hier bei uns auf Radio 8.
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0: 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Schön, dass Sie dabei sind. Und einen schönen Samstagmorgen. Wer die Karten hat, heute nicht vergessen, das Benefizkonzert der Hilterhaus-Stiftung steht heute an. Wenn Sie keine Karten bekommen haben, dann freut sich die Stiftung aber trotzdem über Spenden. Geht an bedürftige Kinder in und um Ansbach. Das Konzert ist halt immer schon relativ schnell ausverkauft. Und wir haben aber trotzdem mit Friedrich Hilterhaus von der Hilterhaus-Stiftung gesprochen. Er war nämlich bei uns im Studio vor Ort.
1: Und der Zweck von Anfang an war für bedürftige Kinder. Heute sagen wir, kommt auf das Gleiche heraus, bedürftige Familien mit Kindern. Und das hat also immer auch gepasst. Und zum Finanziellen darf ich sagen, das Ergebnis, das wir hatten am Anfang, das waren so 2.000, 2.500 Euro. Und in den ersten Jahren, wenn ich die ersten 5 Konzerte zusammenzähle, dann kommt eine Spendensumme heraus, die wir heute immer bei jedem einzelnen Konzert haben. Wir liegen heute also immer über 20.000 Euro.
0: Heute also das große Benefizkonzert in St. Gumbertus der Hilterhaus Stiftung in Ansbach. Alle Tickets für das kostenfreie Konzert waren wirklich innerhalb kürzester Zeit weg. Wenn Sie jetzt also kein Ticket bekommen haben, können Sie trotzdem aber Gutes tun und an die Hilterhaus Stiftung spenden. Die IBAN finden Sie im Netz. Das Geld geht an bedürftige Kinder in und um Ansbach.

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1: Und da haben wir die Back to 80s and 90s Party ab 21 Uhr heute in den Ansbacher Kammerspielen. Außerdem die 15. Tattoo-Convention heute und morgen in Ansbach im Tagungszentrum Onoldia. Tattoos, Piercings, Live-Musik und das Beste, 12 Euro Eintritt bezahlen und einen 20 Euro Tattoo-Gutschein bekommen. Alle Infos gibt's nochmal unter die-convention.de. Dann haben wir den Markt der Genüsse heute und morgen im Freilandmuseum Bad Windsheim. Alle Infos hier unter freilandmuseum.de. Am Samstag, den 17.10. ab 20 Uhr, die Radio 8 Party mit DJ Martinez und Show-Einlage der Europa-Show-Tanzgarde. Und zwar im Meiser Kongress Plaza in Dinkelsbühl, Neue Allee 1. Tickets im Vorverkauf unter meiser-hotels.de. Dann haben wir ein Benefizkonzert mit dem Polizeiorchester Bayern zugunsten des Hospizvereins Ansbach e.V. Das Ganze ist am 29. Oktober und zwar um 19 Uhr im Ansbacher Onoldia-Saal. Tickets gibt's beim Vorverkauf bei der Touri-Info und der Stadt Ansbach und auch auf reservix.de. Und morgen von 13 bis 17 Uhr ist Tag der offenen Tür im Raubtier- und Exotenasyl in Ansbach-Wallersdorf, Leinmühlstraße 2. Die Infos unter raubkatzenasyl.org. Ja, und alle Veranstaltungen und Infos auch nochmal ganz kompakt zum Nachlesen in der App oder auf radio8.de.
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1: Ich bin Angela Kress. Guten Morgen. Wir nehmen nur Bargeld, heißt es immer noch in manchen Geschäften und Restaurants. In einer YouGov-Umfrage hat jeder zweite Erwachsene gesagt, dass er in diesem Jahr mindestens einmal nicht wie gewünscht bargeldlos bezahlen konnte. Katrin Müller berichtet.
2: Mit 56% lag der Anteil derjenigen, die statt bargeldlos dann mit Münzen und Scheinen zahlen mussten, in diesem Jahr sogar höher als in der gleichen Umfrage vor 5 Jahren. Bundesfinanzminister Klingbeil will Geschäfte und Restaurants künftig verpflichten, zusätzlich zum Bargeld auch digitale Zahlungen mit Karte oder Handy zu akzeptieren.
1: Die ostdeutsche Wirtschaft holt seit 5 Jahren gegenüber der westdeutschen Wirtschaft nicht mehr auf. Eine Studie dazu wurde zwar noch nicht veröffentlicht, liegt der Rheinischen Post aber schon vor. 2025 erreichten die 5 ostdeutschen Flächenländer demnach knapp 79% des Westniveaus, 1 Prozentpunkt mehr als im Jahr davor. Der Untersuchung zufolge droht dem Osten ein deutlicher Rückgang der Einwohnerzahl und ein steigender Fachkräftemangel. Seit Tagen gehen in Frankreich Schülerinnen und Schüler auf die Straßen, um gegen marode Schulgebäude, überfüllte Klassen und zu wenig Lehrkräfte zu demonstrieren. Immer wieder kommt es zu Gewalt und Festnahmen und dazu hat das Innenministerium jetzt Zahlen veröffentlicht. Demnach wurden seit Montag mehr als 5000 Menschen festgenommen, die allermeisten waren Minderjährige. Die Zahl der Asylerstanträge ist seit 2024 deutlich gesunken. Bundesinnenminister Dobrindt führt die aktuellen Zahlen unter anderem auf verstärkte Grenzkontrollen mit Zurückweisungen und mehr Abschiebungen zurück. Migrationsforschende halten diese Erklärung aber für zu einfach. Sie sagen zum Beispiel, dass aus vielen Ländern gerade weniger Menschen fliehen. Zum Beispiel fliehen seit dem Sturz von Präsident Assad weniger Menschen aus Syrien. Hunderte Moscheen in ganz Deutschland öffnen heute ihre Türen für Besucher. Die Aktion soll den Austausch fördern und religiöses Leben sichtbar machen. Angeboten werden zum Beispiel Vorträge und Ausstellungen. Oft gibt es auch typische Speisen und Getränke. Seit 1997 gibt es den Tag bewusst am Tag der Deutschen Einheit als Zeichen der Zugehörigkeit.

Einen schönen Samstagmorgen wünsche ich Ihnen. Ich hoffe, Sie können den freien Tag heute ein bisschen genießen. Diese Stunde geht es hier bei uns einerseits um den Kulturherbst, und zwar in Gunzenhausen. Der ist nächste Woche Samstag schon. Und was es da neben der langen Einkaufsnacht und ja wirklich vielen Leckereien und auch Musik gibt, das klären wir hier bei uns auf Radio 8. Ja, und gleich schauen wir dann noch auf die Tattoo-Convention. Die ist heute in Ansbach. Wer da mal vorbeischauen will, gleich gibt es alle Infos, was wir da machen können. Hier bei uns auf Radio 8.

0: einfach gute Musik. Schön, dass Sie dabei sind hier bei uns. Mein Name ist Finn Hornung. Und heute und morgen wird in Ansbach im Arnoldia-Saal gestochen. Und zwar unter die Haut. Die 15. Ansbacher Tattoo-Convention ist nämlich dieses Wochenende. Was es da gibt, außer jede Menge Tätowierer, das haben wir mal Holger Weißpfennig gefragt. Er ist von der Tattoo-Liebe Ansbach.
1: Wir haben dieses Jahr natürlich Schmuckstände, alles, was das Thema Körperkunst angeht. Wir haben einen jungen Mann mit Ledertaschen, Lederportemonnaies und ähnlichen Sachen. Dann kommt ein kleiner Hipstore, der macht T-Shirt, macht die auch direkt vor Ort. Gerade für Babystrampler und sowas, also ganz süße Sachen. Dieses Jahr ist endlich wieder die Cocktailrocker bei uns. Die haben eine tolle Mischung da und ja, machen immer viel Spaß.
0: Ja, und Holger, jetzt können Sie uns bestimmt noch sagen, warum sollten wir heute und morgen die Chance unbedingt nutzen und mal bei der Convention vorbeischauen?
1: Weil es das tollste kulturelle Highlight ist in Ansbach, vielleicht nach dem Altstadtfest. Aber diese Tätowierer einfach mal zu erleben, wie sie arbeiten, ist natürlich auch was Besonderes. Auch wenn man sich jetzt nicht direkt tätowieren lassen will. Man kann einfach sich sehr viel Inspirationen holen. Man kann mit den Tätowierern sprechen. Die Tätowierer haben immer einen Ideenpool. Das ist schon grandios, sowas mal zu hören und sich einfach mal beraten zu lassen. Da sind die Tätowierer halt immer vorne mit dabei, weil die das jeden Tag machen.
0: Also gerne mal vorbeischauen und vielleicht wollen Sie sich ja doch gleich noch ein Tattoo stechen lassen. Am Eingang gibt es nämlich direkt einen 20-Euro-Gutschein. Ansonsten kostet der Eintritt 12 Euro. Heute und morgen also die Tattoo-Convention in Ansbach im Arnoldia-Saal.
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0: Einfach gute Musik hier auf Radio 8. Schön, dass ihr dabei seid. Ich bin Finn Hornung. Ja, und während wir so langsam, aber sicher in die etwas düstere Zeit reingehen, wollen wir den Herbst noch ein bisschen feiern. Zum Beispiel mit dem Kulturherbst in Gunzenhausen. Der ist nächste Woche schon am Samstag, 10.10., kann man sich gut merken. Immer richtig schön gemütlich in der Innenstadt mit Musik, Essen und langer Einkaufsnacht. Radio 8 ist da Medienpartner vor Ort und wir haben im Interview mal mit Wolfgang Eckerlein gesprochen. Er ist ja der Tourismuschef von Gunzenhausen. Es gibt bei dem Kulturherbst nächste Woche Samstag auch noch was ganz Besonderes in Sachen Autos.
1: Also wenn jemand eine Affinität zu historischen Autos hat, dann muss er eigentlich an dem Samstag, dem 10.10. um 10 Uhr auf dem Marktplatz in Gunzenhausen sein. Denn in 2 Stunden werden dort unterschiedlichste Autos präsentiert, die normalerweise das Sonnenlicht kaum mehr erblicken, in der Garage eingelagert sind, aber an dem Tag kommen sie raus, stehen auf dem Marktplatz, können fotografiert werden und werden dann auch noch, wenn sie zu einer Ausfahrt aufbrechen, vorgestellt, damit auch jeder weiß, was sind das für Fahrzeuge.
0: Also echt eine richtig coole Aktion beim Kulturherbst. Da können wir Autos sehen, die sonst nur gepflegt in der Garage stehen. Dazu gibt's am ganzen Samstag Musik, Kunst, Essen, Trinken und auch noch die lange Einkaufsnacht. Die Geschäfte sind dann am nächsten Samstag, 10.10. bis 23 Uhr geöffnet. Das Ganze geht von 10 bis 23 Uhr, der Kulturherbst in Gunzenhausen.

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1: Ich bin Angela Kress. Eine bezahlbare Wohnung zu finden, wird in vielen Regionen immer schwieriger. Der Städte- und Gemeindebund fordert deshalb von der Politik ein neues Gesamtkonzept, um ländliche Regionen attraktiver zu machen. In einem Zeitungsinterview sagte Hauptgeschäftsführer Berghegger, dass 700.000 Wohnungen in ländlichen Regionen innerhalb von 3 Monaten bezugsfertig wären. Es müsse zum Beispiel gelingen, durch neue Verkehrswege die Regionen besser an Ballungsräume anzubinden. Weil Sprit so teuer ist, steuern die G7-Staaten gegen und geben einen Teil ihrer Ölreserven frei. Das ist kein Risiko für die Energieversorgung, sagt Bundeswirtschaftsministerin Reiche. Es bleibe jederzeit ausreichend Reserve im System, Uli Reitinger berichtet.
2: Die USA hatten damit gedroht, keinen Diesel mehr nach Europa zu liefern, um die Preise an den eigenen Tankstellen zu senken. Das hätte Europa hart getroffen. Aber durch die Freigabe der Reserven fließt das Öl aus den Vereinigten Staaten weiter. In den vergangenen 50 Jahren ging die Internationale Energieagentur nur 6-mal ran an die Reserven. Das zeigt, wie schwierig die Lage aktuell ist.
1: Nach dem erneuten Insolvenzantrag der Warenhauskette Galeria hat deren Gesamtbetriebsrat vom Management verlangt, über die Lage aufzuklären. Für Galeria ist es inzwischen der 4. Insolvenzantrag innerhalb von 6 Jahren. Der Geschäftsbetrieb in den gut 80 Filialen soll erstmal weiterlaufen. Mehr als jeder zweite Erwachsene konnte in diesem Jahr mindestens einmal nicht wie gewünscht bargeldlos bezahlen. Mit 56% lag der Anteil in der YouGov-Umfrage sogar etwas höher als vor 5 Jahren. Die Mehrheit derjenigen, die nicht mit Karte oder Smartphone zahlen konnten, berichtet von 2 bis 5 Fällen im laufenden Jahr. Bundesfinanzminister Klingbeil will, dass Geschäfte und Restaurants in Zukunft auch digitale Zahlungen anbieten müssen. Ein Reizgasvorfall hat auf dem Ingolstädter Herbstfest für Aufregung und mehrere Verletzte gesorgt. Die Polizei sagt, dass ein Mann gestern ungezielt Pfefferspray im Festzelt versprüht hat. Rund 45 Besucher mussten das Zelt kurzzeitig verlassen. 20 Gäste wurden wegen gereizter Augen- und Atemwege von Sanitätern versorgt. Die Polizei sucht nach dem mutmaßlichen Täter.

0: in Ordnung hier auf Radio 8. Schön, dass Sie dabei sind. Ich kann Ihnen nur empfehlen, gleich dran zu bleiben hier auf Radio 8. Es geht um eine echt richtig schöne Geschichte gleich von zwei Freunden, die sich bei der DKMS Stammzellenspende registriert haben. Und wie es der Zufall will, beide wurden auch für eine Spende angefragt. Hier geht's wirklich um Leben retten und deswegen ist diese Geschichte so besonders, vor allem, weil es statistisch auch unfassbar unwahrscheinlich ist. Also wirklich eine spannende Geschichte und wir sprechen gleich mit den beiden hier bei uns auf Radio 8. Gerne dranbleiben, dazu gibt's jetzt noch einfach gute Musik für Ihren Sonntagvormittag.
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0: Einfach gute Musik hier auf Radio 8. Und wir schauen jetzt zu einer ganz besonderen Geschichte von zwei Freunden, die sich bei der DKMS registriert haben. Kennen wir mittlerweile alle. Deutsche Knochenmarkspende, hier kann man Leben retten. Und Nico Bauerreis und Jakob Unger, die beiden kommen aus Weimersheim und haben sich eben genau dort registriert. Eines Tages wurde Jakob nämlich angefragt als Spender. Wie das für ihn war, das wollten wir im Interview hier bei uns mal wissen.
1: Im ersten Moment ist man ein bisschen überfordert, weil man registriert sich dort und denkt so, ja okay, ich kenne so viele, die sich da registriert haben. Mir ist aber jetzt gerade keine bekannt, der tatsächlich schon mal dran gekommen ist, weil die Wahrscheinlichkeit ist ja relativ gering. Als dann dieser Anruf kam, beziehungsweise ich glaube als erstes kam eine Mail, war dann schon irgendwie so ein besonderer Moment, der im ersten Moment so ein bisschen Überforderung ausgelöst hat.
0: Eines Tages wurde Jakob also dann ins Klinikum nach Nürnberg einbestellt und spendete dort seine Stammzellen. Sein Kumpel Nico fand das so toll, dass er sich eben dann auch bei der DKMS registrieren ließ. Und wie es der Zufall will, also wirklich, statistisch gesehen liegen die Wahrscheinlichkeit, einen passenden Stammzellenspender zu finden, bei etwa 1%. Das sind also zwei Menschen, die befreundet sind und auch noch aus dem gleichen Ort kommen. Da angefragt werden zu spenden, ist völlig unglaublich, aber es ist passiert. Nico ist dann eben auch zur Stammzellenspende gegangen. Mithilfe von Bauchspritzen werden diese Stammzellen eben aktiviert. Das passiert ein paar Tage vor der eigentlichen Spende. Für Nico waren diese Bauchspritzen kein Problem.
2: Es war eigentlich für mich in keinem Moment so, bei den Bauchspritzen zum Beispiel, das tut mir jetzt so auch weh und ich würde es jetzt abbrechen, sondern ganz, ganz cool bleiben.
0: Ja, und das ist er auch. Wirklich unfassbar tolle Sache, was die beiden Jungs aus Weimersheim hier gemacht haben. Frühestens 2 Jahre nach so einer Transplantation gibt es dann auch noch die Möglichkeit, dass sich die Stammzellenspender und Empfänger kennenlernen. Jakob wird also bald Kontakt aufnehmen. Nico muss noch ein bisschen warten. Beide hoffen aber jetzt, dass sie mit ihrer Geschichte auch andere dazu animieren können, sich bei der DKMS zu registrieren. Und das geht auch wirklich mega einfach. Schauen Sie da vorbei unter dkms.de und retten Sie ein Leben.

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0: einfach gute Musik hier auf Radio 8. Ja, was darf in einer Kirche nicht fehlen, außer dass es meistens sehr kalt drin ist? Natürlich die Orgel. In Aufkirchen beim Hesselberg im Landkreis Ansbach wird die barocke Orgel morgen wieder eingeweiht. Teuer war's und lange hat's auch gedauert. Die Orgel wurde nämlich restauriert, aber es hat sich gelohnt. Bei der Einweihungsfeier ist morgen auch der evangelische Landesbischof Christian Kopp dabei. Ja, nachdem die Orgel im 19. Jahrhundert schon nach Aufkirchen gekommen ist, gab es dann 1968 mal so eine Restaurierung. Da wurde aber wohl viel schlechtes Material genommen und deswegen gab es dann vor rund 20 Jahren nochmal eine Aktion. Und daran erinnern kann sich auch noch Kirchenvorstand Rainer Schülein.
1: So haben wir dann um 2004 herum den Förderverein gegründet und sind offensiv ins Spendensammeln gegangen.
0: Ja, und so eine Restaurierung kostet natürlich auch Geld. Und da gab es ein paar, ja, sehr ungewöhnliche Aktionen, um das Geld zu sammeln, hat uns Pfarrer Christian Dellert im Interview gesagt.
2: Einer meiner Vorgänger hat mit dem Kirchenvorstand den Orgelwein initiiert. Vor einem Jahr haben wir eine Schlachtschüssel gefeiert und bei Schweine im Pfarrgarten großgezogen und die dann verlost. Da kam nochmal was gut rein. Und viele kleine Sachen, wo Leute treu über Jahrzehnte Geburtstag oder Weihnachtsgaben gemacht haben, dass die Orgel fertig wird.
0: Also kreativ muss man sein und jetzt ist morgen aber dann endlich die offizielle Einweihungsfeier der barocken Orgel in Aufkirchen beim Hesselberg. Der Festgottesdienst startet um 9.30 Uhr.

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1: Ich bin Angela Kress. Nach Israel sprechen nun auch die Emirate von einem versuchten Terroranschlag in der Maschine der emiratischen Fluggesellschaft Fly Dubai. Nach und nach kommen auch mehr Details ans Licht. Laut einer Nachrichtenagentur soll der Co-Pilot den Piloten mit einer Rettungsaxt angegriffen und versucht haben, die Kontrolle über das Flugzeug zu übernehmen. Geklärt werden soll unter anderem noch, welche Motive er hatte. Passagiere überwältigten den Mann schließlich. Tag der Deutschen Einheit und der zentrale Festakt findet in diesem Jahr in Bremen statt. Rund um die Feierlichkeiten werden auch Demos erwartet. Gestern kam es bei einer Antifa-Demo zu Ausschreitungen. Diana Kramer berichtet.
2: Die Demonstration der Basisgruppe Antifaschismus Bremen mit mehreren hundert Teilnehmern richtete sich gegen die Einheitsfeiern. Damit würde Deutschland seinen Nationalismus feiern, der aus ihrer Sicht soziale Probleme verschärfe, hieß es im Aufruf. Begleitet von einem großen Polizeiaufgebot verlief die Demo zunächst weitgehend friedlich. Später eskalierte die Lage, Einsatzkräfte wurden mit Steinen, Flaschen und Pyrotechnik beworfen.
1: Die Ostbeauftragte der Bundesregierung Kaiser hat sich für eine Bundespräsidentin aus Ostdeutschland ausgesprochen. Kaiser sagte der Neuen Osnabrücker Zeitung, es falle auf, dass an der Spitze der Bundespolitik derzeit niemand aus dem Osten komme. Den 3. Oktober bezeichnete sie als bewegenden Tag. Er erinnere daran, dass es keine Selbstverständlichkeit sei, in Freiheit und ohne Grenzen zusammenzuleben. Hunderte Moscheen in ganz Deutschland öffnen heute ihre Türen für Besucher. Die Aktion soll den Austausch fördern und religiöses Leben sichtbar machen. Angeboten werden zum Beispiel Vorträge und Ausstellungen. Seit 1997 gibt es den Tag bewusst am Tag der Deutschen Einheit als Zeichen der Zugehörigkeit. Bisher sind in diesem Jahr richtig viele Menschen auf das Oktoberfest gekommen. Telefonica hat Mobilfunkdaten ausgewertet. Demnach waren es bis inklusive Mittwoch 5,2 Millionen Besucher, rund 700.000 mehr als im gleichen Zeitraum letztes Jahr. Der Anteil internationaler Gäste liegt bei gut 30%.

0: Schön, dass Sie dabei sind am Tag der Deutschen Einheit hier auf Radio 8. Ich hoffe, Sie können den Feiertag heute ein bisschen genießen. Wir schauen gleich hier bei uns noch zu einem ganz besonderen Konzert heute. Und zwar ist es heute Abend in Ansbach und außerdem diese Stunde noch die Veranstaltungen der Region bei uns. Da schauen wir, was es heute und die nächsten Tage noch alles gibt. Dazu einfach gute Musik. Schön, dass Sie hier bei uns dabei sind.
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0: Einfach gute Musik auf Radio 8. Einen schönen Samstagvormittag wünsche ich. Wer Karten hat, heute nicht vergessen, das Benefizkonzert der Hilterhaus-Stiftung steht heute an. Ja, und wenn Sie keine Karten bekommen haben, dann freut sich die Stiftung trotzdem über Spenden. Geht an bedürftige Kinder in und um Ansbach. Ja, der Grund, das Konzert ist auch schon immer relativ schnell ausverkauft, also ist kostenfrei und die Tickets sind halt dann immer recht schnell weg. Die braucht man nämlich, um reinzukommen. Und wir haben aber trotzdem noch mit Friedrich Hilterhaus gesprochen von der Hilterhaus-Stiftung. Er war bei uns nämlich im Studio.
1: Ja, schon jetzt mal ein Dankeschön an das Publikum, das so früh Karten bestellt hat. Das war ja unglaublich. Um 3 Uhr morgens wurde geschaltet, da konnten dann Tickets bestellt werden. 6 Stunden später war ausverkauft. Es ist unglaublich, das hatten wir also in dem Maße noch nicht. Es ist auch eine große Erwartungshaltung da. Und die müssen wir immer wieder berücksichtigen und das müssen wir erreichen und schaffen, dass wir ein gutes Konzert abliefern.
0: Heute also das große Benefizkonzert in St. Gumbertus der Hilterhaus-Stiftung. Alle Tickets für das kostenfreie Konzert waren wie immer innerhalb kürzester Zeit weg. Wenn Sie jetzt also kein Ticket bekommen haben, können Sie trotzdem Gutes tun und an die Hilterhaus-Stiftung spenden. Die IBAN finden Sie bei uns im Netz.

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1: Und da haben wir die Back to 80s and 90s Party ab 21 Uhr heute in den Ansbacher Kammerspielen. Außerdem die 15. Tattoo-Convention heute und morgen in Ansbach im Tagungszentrum Onoldia. Tattoos, Piercings, Live-Musik und das Beste, 12 Euro Eintritt bezahlen und einen 20 Euro Tattoo-Gutschein bekommen. Alle Infos gibt's nochmal unter die-convention.de. Dann haben wir den Markt der Genüsse heute und morgen im Freilandmuseum Bad Windsheim. Alle Infos hier unter freilandmuseum.de. Am Samstag, den 17.10. ab 20 Uhr, die Radio 8 Party mit DJ Martinez und Show-Einlage der Europa-Show-Tanzgarde. Und zwar im Meiser Kongress Plaza in Dinkelsbühl, Neue Allee 1. Tickets im Vorverkauf unter meiser-hotels.de. Dann haben wir ein Benefizkonzert mit dem Polizeiorchester Bayern zugunsten des Hospizvereins Ansbach e.V. Das Ganze ist am 29. Oktober und zwar um 19 Uhr im Ansbacher Onoldia-Saal. Tickets gibt's beim Vorverkauf bei der Touri-Info und der Stadt Ansbach und auch auf reservix.de. Und morgen von 13 bis 17 Uhr ist Tag der offenen Tür im Raubtier- und Exotenasyl in Ansbach-Wallersdorf, Leinmühlstraße 2. Die Infos unter raubkatzenasyl.org. Ja, und alle Veranstaltungen und Infos auch nochmal ganz kompakt zum Nachlesen in der App oder auf radio8.de.
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1: Ich bin Angela Kress. Viele Stärken, ein Land. Unter diesem Motto wird der Tag der Deutschen Einheit gefeiert, mit der zentralen Veranstaltung in diesem Jahr in Bremen. In einem ökumenischen Gottesdienst warnten Geistliche davor, Schwächere auszugrenzen. Einheit und Zusammenhalt könnten nur da tragen, wo Menschen sie mit Haltung und Überzeugung lebten. Zum Bürgerfest in Bremen werden insgesamt mehr als 400.000 Menschen erwartet. Im September haben knapp 5.300 Menschen erstmals einen Asylantrag hierzulande gestellt. Etwas mehr als im August, aber deutlich weniger als in den Septembermonaten der vergangenen Jahre, Diana Kramer berichtet.
2: Einen entscheidenden Grund für die sinkenden Asylzahlen sehen Migrationsforscher in den Herkunftsländern. Für Bundesinnenminister Alexander Dobrindt ist der Rückgang auch ein Ergebnis der im Mai 2025 eingeführten Maßnahmen. Seither gelten verstärkte Grenzkontrollen mit Zurückweisungen, es gibt mehr Abschiebungen und der Familiennachzug wurde vorläufig ausgesetzt.
1: Nach dem beinahe Absturz einer Fly-Dubai-Maschine sprechen die Ermittler von einem versuchten Terrorakt. Wie die Staatsanwaltschaft in den Vereinigten Arabischen Emiraten mitteilte, hatte der Co-Pilot am Mittwoch den Flugkapitän mit einer Notfallaxt angegriffen. Er habe die Kontrolle über den Jet übernehmen und ihn zum Absturz bringen wollen. Der Mann wurde von Passagieren überwältigt und das Flugzeug konnte sicher landen. Die angestrebte Freigabe von Ölvorräten durch die G7-Staaten soll die Spritpreise senken und ist dabei kein Risiko für die Energieversorgung. Das hat Bundeswirtschaftsministerin Reiche betont. Es bleibe jederzeit genug Reserve im System. Die Grünen nennen die Entscheidung im Gespräch mit der Nachrichtenagentur AFP eine politische Dummheit, die auf Druck der USA gemacht worden sei. Ein mit 800 Tonnen Sand beladenes Frachtschiff ist auf der Donau bei Passau auf einen Felsen gelaufen und beschädigt worden. Passiert ist das bei der Schleuse Kachlet. Der Schiffsführer steuerte daraufhin den Hafen an. Feuerwehr und technisches Hilfswerk konnten das Leck provisorisch abdichten. Betriebsstoffe liefen laut Polizei nicht aus. Dennoch wurde vorsorglich eine Ölsperre gelegt. Es ist jetzt kurz nach 12. Der Hochnebel lichtet sich mehr und mehr und wird zu Quellwolken. Dazwischen scheint dann die Sonne. Am Nachmittag werden auch die Quellwolken weniger und die Sonne dafür mehr. Die Höchstwerte erreichen 17 bis 23 Grad. Morgen sieht's erst ähnlich aus bei ähnlichen Temperaturen. Bis zum Abend erwarten uns von Westen her dann einzelne Schauer.
3: Auf die Straßen gerade ganz normaler Verkehr. Gute Fahrt.
4: Heute zum 3. Oktober, zum Tag der Deutschen Einheit, gibt's unser Musikspezial Grenzenlos Pop. Es geht um Künstler, die aus Deutschland in die weite Welt gereist sind oder auch international erfolgreich wurden oder auch internationale Künstler, die hier in Deutschland Akzente gesetzt haben. Wie zum Beispiel David Bowie, der hatte nämlich Mitte der 70er eine kreative Blockade. Er ist nach Deutschland gekommen, zwar nach Berlin-Schöneberg, hat sich da eine WG genommen und hat dort einen seiner größten Hits produziert und aufgenommen. Ein Stück Westberliner Melancholie, kann man so sagen. David Bowie und Heroes. Zum Start unseres Musikspecials um kurz nach 12 am Samstagmittag. Ich bin Ralf Hohn und freue mich, euch durchs Wochenende zu begleiten. Hallo!

Grenzenlos Pop, unser Musikspezial heute am Tag der Deutschen Einheit. Wir gehen zurück ins Jahr 1990. Die Berliner Mauer war gerade gefallen und in den legendären Hansa-Studios am Mauerstreifen in Berlin hat sich die Band U2 eingenistet und die waren gerade in einer ziemlichen Krise. Die haben sich nämlich darüber gestritten, wie könnte ihr zukünftiger Sound aussehen. The Edge, der Gitarrist von U2, hat ein paar Klänge auf der Gitarre gespielt, Bono hat dazu gesungen und wenig später entstand eine Rockhymne per excellence. Und man kann wirklich sagen, der Fall der Berliner Mauer hat unter Umständen den Fortbestand der irischen Rockband U2 gerettet. Hier sind U2 mit One.

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0: Nachrichten, Angela Kress. Viele Stärken, ein Land. Unter diesem Motto wird der Tag der Deutschen Einheit gefeiert, mit der zentralen Veranstaltung in diesem Jahr in Bremen. In einem ökumenischen Gottesdienst warnten Geistliche davor, Schwächere auszugrenzen. Einheit und Zusammenhalt könnten nur da tragen, wo Menschen sie mit Haltung und Überzeugung lebten. Zum Bürgerfest in Bremen werden insgesamt mehr als 400.000 Menschen erwartet. Im September haben knapp 5.300 Menschen erstmals einen Asylantrag hierzulande gestellt. Etwas mehr als im August, aber deutlich weniger als in den Septembermonaten der vergangenen Jahre, Diana Kramer berichtet.
1: Einen entscheidenden Grund für die sinkenden Asylzahlen sehen Migrationsforscher in den Herkunftsländern. Für Bundesinnenminister Alexander Dobrindt ist der Rückgang auch ein Ergebnis der im Mai 2025 eingeführten Maßnahmen. Seither gelten verstärkte Grenzkontrollen mit Zurückweisungen, es gibt mehr Abschiebungen und der Familiennachzug wurde vorläufig ausgesetzt.
0: Das waren die Nachrichten um halb. Der Hochnebel lichtet sich mehr und mehr und wird zu Quellwolken. Dazwischen scheint dann die Sonne. Am Nachmittag werden auch die Quellwolken weniger und die Sonne dafür mehr. Die Höchstwerte erreichen 17 bis 23 Grad. Morgen sieht es erst ähnlich aus bei ähnlichen Temperaturen. Bis zum Abend erwarten uns von Westen her dann einzelne Schauer.
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3: Grenzenlos Pop, so heißt unser Musikspezial heute zum Tag der Deutschen Einheit. Es geht um Künstler, die aus Deutschland international erfolgreich wurden oder auch um internationale Künstler, die eine Beziehung zu Deutschland haben. Und Depeche Mode, eine der Synthie-Pop-Bands überhaupt, haben eine besondere Beziehung. Sie waren ganz oft in Deutschland, sie haben sehr viele Fans hier bei uns und sie haben auch in den Berliner Hansa-Studios ja bestimmte Sounds kreiert, mit denen sie erfolgreich wurden. Und das hier war ein Riesenhit aus dem Jahr 1984 mit genau diesen metallischen Sounds, die sie im Berliner Hansa-Studio aufgenommen haben. Hier sind Depeche Mode und People are People.

0: Grenzenlos Pop, unser Musikspezial heute zum Tag der Deutschen Einheit. Ich bin Ralf Hohn, freue mich, dass ihr bei uns seid. Und wenn wir über Beziehungen internationaler Künstler zu Deutschland sprechen, können wir ziemlich weit zurückgehen, bis in die 60er. Die Beatles beispielsweise, ne? Die haben in Hamburg, im Indra, im Kaiserkeller und natürlich im legendären Starclub gespielt. Teilweise 8 Stunden die Nacht haben sie sich da um die Ohren geschlagen.
1: We've been to Hamburg, I think that's where we found our style, we developed our style.
0: Wir sind zwar in Liverpool geboren, aber in Deutschland erwachsen geworden, haben die Beatles gesagt. Und sie haben Deutschland auch viel zu verdanken, sodass aus ihnen einer der erfolgreichsten Bands der Welt geworden ist. Und jetzt hören wir natürlich Musik von ihnen. Hier sind die Beatles und Here Comes the Sun.

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1: Ich bin Angela Kress. Mit einem ökumenischen Gottesdienst haben die zentralen Feierlichkeiten am Tag der Deutschen Einheit begonnen. Rund 1000 Ehrengäste versammelten sich im Bremer Dom, unter ihnen Bundespräsident Steinmeier und Bundeskanzler Merz. Im Gottesdienst ging es um die Bremer Stadtmusikanten aus dem berühmten Märchen der Brüder Grimm, Esel, Hund, Katze und Hahn. Sie seien so verschieden und gerade deshalb aufeinander angewiesen, hieß es in der Predigt. Eine bezahlbare Wohnung zu finden, wird in vielen Regionen immer schwieriger. Der Städte- und Gemeindebund fordert deshalb von der Politik ein neues Gesamtkonzept, um ländliche Regionen attraktiver zu machen. In einem Zeitungsinterview sagt der Hauptgeschäftsführer Berghegger, dass 700.000 Wohnungen in ländlichen Regionen innerhalb von 3 Monaten bezugsfertig wären. Es müsse zum Beispiel gelingen, durch neue Verkehrswege die Regionen besser an Ballungsräume anzubinden. Seit Tagen gehen in Frankreich Schülerinnen und Schüler auf die Straßen, um gegen marode Schulgebäude, überfüllte Klassen und zu wenig Lehrkräfte zu demonstrieren. Immer wieder kommt es zu Gewalt und Festnahmen und dazu hat das Innenministerium jetzt Zahlen veröffentlicht. Demnach wurden seit Montag mehr als 5000 Menschen festgenommen, die allermeisten waren Minderjährige. ABC123 und Password One. Das sind die 2 Passwörter, die ein Negativ-Ranking anführen, weil sie zu einfach sind. Auf Platz 11 der Liste landet zum ersten Mal eine Fußballclub-Kombination und zwar Schalke 04. Auch keine gute Idee, oder Ronny Thorau?
2: Ja, natürlich, weil wenn jemand weiß, dass ich Schalke-Fan bin und viele Fußballfans halten sowas ja nicht gerade geheim, dann liegt einfach der Versuch nahe, Schalke 04 mal als Passwort zu versuchen. Die Telekom hat dieses Ranking schlechter Passwörter veröffentlicht und das beruht auf Listen wirklich geklauter und im Darknet zu findender Passwörter.
1: Die Polizei sucht nach einem Einbruch in ein Waffengeschäft nach möglichen weiteren Tätern. Es sei nicht ausgeschlossen, dass immer noch Täter auf der Flucht seien. Unklar ist auch, ob sie bewaffnet sein könnten. Gestern hatten die Einsatzkräfte bei Mittenwald bereits 3 Männer festgenommen und etliche Gewehre sichergestellt. Die soll die Gruppe zuvor im österreichischen Innsbruck in einem Waffengeschäft erbeutet haben. Es ist jetzt kurz nach 1. Der Hochnebel lichtet sich mehr und mehr und wird zu Quellwolken. Dazwischen scheint dann die Sonne. Am Nachmittag werden auch die Quellwolken weniger und die Sonne dafür mehr. Die Höchstwerte erreichen 17 bis 23 Grad. Morgen sieht es erst ähnlich aus bei ähnlichen Temperaturen. Bis zum Abend erwarten uns von Westen her dann einzelne Schauer.
3: Hallo auf die Straßen, es ist alles frei. Gute Fahrt.
4: Grenzenlos Pop, unser Musikspecial heute zum Tag der Deutschen Einheit. Ich bin Ralf Hohn. Es geht um Künstler, die aus Deutschland heraus international erfolgreich geworden sind oder um internationale Künstler, die bei uns in Deutschland besonderen Erfolg hatten, wie beispielsweise Nelly Furtado mit ihrem Album Loose. Über 200 Wochen war das Album bei uns in den Charts, 49 Wochen davon in den Top 10 und 8 Wochen auf Platz 1. So erfolgreich war dieses Album in keinem anderen Land. Nelly Furtado ist dafür sehr dankbar, dass sie so viele treue Fans bei uns in Deutschland hat. Und das ist Musik aus diesem Album, die ihr mit Sicherheit auch kennt. Nelly Furtado und Say It Right. Schönen Feiertag mit uns an diesem 3. Oktober.

0: Deutsche Künstler, die international bekannt geworden sind oder internationale Künstler, die eine besondere Beziehung zu Deutschland haben. Das ist das Thema heute in Grenzenlos Pop am Tag der Deutschen Einheit. Und die Band Linkin Park und Rock am Ring. Das ist auch eine Zusammenarbeit oder eine Liebe, die schon seit 2 Jahrzehnten besteht. Und der Bassist Mike Shinoda hat bei der Echo-Verleihung 2013 auch die Loyalität des deutschen Publikums ausgedrückt.
1: Unser Fang, meine Ehe, ist eine unserer stärksten und loyalsten weltweit. Sie haben einen besonderen Platz in unseren Herzen und wir widmen Ihnen diesen Preis. Vielen Dank.
0: Wunderbar, sehr schön gesagt. Und vielleicht könnt ihr ja auch, wenn ihr jetzt gerade im Auto unterwegs seid oder in der Küche steht oder was auch immer, genauso laut mitsingen wie die Fans bei Rock am Ring. Ihr seid Linkin Park und In the End. 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
1: Ich bin Angela Kress. Mit einem ökumenischen Gottesdienst haben die zentralen Feierlichkeiten am Tag der Deutschen Einheit begonnen. Rund 1000 Ehrengäste versammelten sich im Bremer Dom, unter ihnen Bundespräsident Steinmeier und Bundeskanzler Merz. Im Gottesdienst ging es um die Bremer Stadtmusikanten aus dem berühmten Märchen der Brüder Grimm, Esel, Hund, Katze und Hahn. Sie seien so verschieden und gerade deshalb aufeinander angewiesen, hieß es in der Predigt. Eine bezahlbare Wohnung zu finden, wird in vielen Regionen immer schwieriger. Der Städte- und Gemeindebund fordert deshalb von der Politik ein neues Gesamtkonzept, um ländliche Regionen attraktiver zu machen. In einem Zeitungsinterview sagt der Hauptgeschäftsführer Berghegger, dass 700.000 Wohnungen in ländlichen Regionen innerhalb von 3 Monaten bezugsfertig wären. Es müsse zum Beispiel gelingen, durch neue Verkehrswege die Regionen besser an Ballungsräume anzubinden. Das waren die Nachrichten um 9:30. Der Hochnebel lichtet sich mehr und mehr und wird zu Quellwolken. Dazwischen scheint dann die Sonne. Am Nachmittag werden auch die Quellwolken weniger und die Sonne dafür mehr. Die Höchstwerte erreichen 17 bis 23 Grad. Morgen sieht es erst ähnlich aus bei ähnlichen Temperaturen. Bis zum Abend erwarten uns von Westen her dann einzelne Schauer.
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3: Punkrock-Attitüde trifft auf deutsche Ahnenforschung. So könnte man das beschreiben, was wir jetzt gleich hören hier bei uns in Grenzenlos Pop am heutigen Tag der Deutschen Einheit. Denn Billy Joe Armstrong, der Sänger von Green Day, hat Urgroßeltern, die damals aus Baden-Württemberg ausgewandert sind nach Amerika. Das heißt also, hier steckt auch ein Stück deutsche Gründlichkeit beziehungsweise wahrscheinlich schwäbische Sparsamkeit nicht unbedingt drin, weil hier wurde geklotzt und nicht gekleckert mit diesem Stadion-Rock-Song von Green Day. Hier ist Boulevard of Broken Dreams.

0: Heute am Tag der Deutschen Einheit heißt es bei uns Grenzenlos Pop. Es geht um Künstler, die aus Deutschland heraus international erfolgreich geworden sind oder internationale Künstler, die hier bei uns in Deutschland ein Zeichen gesetzt haben. Wie Bruce Springsteen im Juli 1988, da hat er nämlich das größte Konzert in der Geschichte der DDR gespielt. Auf der Rennbahn in Berlin-Weißensee, 160.000 Fans sind dort gewesen, offiziell. Keine Ahnung, wie viele sonst noch vielleicht irgendwo am Zaun draußen gestanden haben. Und Bruce Springsteen hat nicht nur gerockt, sondern auch ein tolles Statement abgegeben.
1: Ich möchte euch sagen, ich bin nicht der Queer.

0: werde. Ich danke euch.
1: Ja, und 16 Monate später ist die Berliner Mauer gefallen. Experten sagen, dass es ein kleiner, aber lauter Riss schon in dieser Mauer war, dieses Konzert, das im Juli 1988 in Ost-Berlin stattgefunden hat. Und ich kann mir vorstellen, dass viele wahrscheinlich sehr laut diese Parole hier mitgesungen haben. Born in the USA. Bruce Springsteen mit einem tollen Statement, das er sich vorher übrigens auf einem Zettel aufgeschrieben hat.

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1: Ich bin Oliver Urbanke. 36 Jahre ist die Wiedervereinigung her. Heute wird der Tag der deutschen Einheit gefeiert. Die zentralen Feierlichkeiten sind in diesem Jahr in Bremen. Bundespräsident Steinmeier sagte in seiner Rede:
2: Niemals dürfen die Herausforderungen der Gegenwart diesen Glücksmoment in der deutschen Geschichte verdrängen. Niemals dürfen wir diesen Moment in Vergessenheit geraten lassen. Vergessenheit wäre Verrat.
1: Es gibt auch ein Bürgerfest, das bis morgen geht. Dazu werden insgesamt mehr als 400.000 Menschen erwartet. Nach Israel sprechen nun auch die Emirate von einem versuchten Terroranschlag in der Maschine der emiratischen Fluggesellschaft Fly Dubai. Nach und nach kommen auch mehr Details ans Licht. Laut einer Nachrichtenagentur soll der Co-Pilot den Piloten mit einer Rettungsaxt angegriffen und versucht haben, die Kontrolle über das Flugzeug zu übernehmen. Geklärt werden soll unter anderem noch, welche Motive er hatte. Passagiere überwältigten den Mann schließlich. Die Zahl der Asylanträge ist seit 2024 deutlich gesunken. Bundesinnenminister Dobrindt führt die aktuellen Zahlen unter anderem auf verstärkte Grenzkontrollen mit Zurückweisungen und mehr Abschiebungen zurück. Migrationsforschende halten diese Erklärung für zu einfach. Sie sagen zum Beispiel, dass aus vielen Ländern gerade weniger Menschen fliehen. Zum Beispiel fliehen seit dem Sturz von Präsident Assad weniger Menschen aus Syrien. Ein Reizgasvorfall auf dem Ingolstädter Herbstfest hat für Aufregung und mehrere Verletzte gesorgt. Die Polizei sagt, dass ein Mann gestern ungezielt Pfefferspray im Festzelt versprüht hat. Rund 45 Menschen mussten das Zelt verlassen. 20 Gäste wurden wegen gereizter Augen- und Atemwege von Sanitätern versorgt. Die Polizei sucht nach dem mutmaßlichen Täter. Mehr als jeder zweite Erwachsene konnte in diesem Jahr mindestens einmal nicht wie gewünscht bargeldlos zahlen. Mit 56% lag der Anteil in der YouGov-Umfrage sogar etwas höher als noch vor 5 Jahren. Die Mehrheit derjenigen, die nicht mit Karte oder Smartphone zahlen konnten, berichtet von 2 bis 5 Fällen im laufenden Jahr. Bundesfinanzminister Klingbeil will, dass Geschäfte und Restaurants in Zukunft auch digitale Zahlungen anbieten müssen. Es ist jetzt 2:15. Der Hochnebel lichtet sich mehr und mehr und wird zu Quellwolken. Dazwischen scheint die Sonne. Im Laufe des Nachmittags werden auch die Quellwolken weniger und die Sonne dafür mehr. Die Höchstwerte liegen bei 17 bis 23 Grad. Morgen sieht es dann ähnlich aus bei ähnlichen Temperaturen. Bis zum Abend erwarten uns von Westen her einzelne Schauer.
3: Hallo auf die Straßen, es ist alles frei. Gute Fahrt. Ah!
4: Wir sind mittendrin in unserem Musikspecial Grenzenlos Pop. Heute zum Tag der deutschen Einheit. Ich bin Ralf Hohn und wir schauen natürlich auch auf Künstler, die von Deutschland aus die Welt erobert hatten. Und Mitte der 80er Jahre gab es eine Stimme, die war so ziemlich in jedem Club von Schweden bis Ägypten zu hören. In München produziert von Michael Cretu. Die Rede ist von Sandra und das hier war 1985 ihr internationaler Durchbruch als Solokünstlerin. In vielen Ländern Nummer 1, natürlich auch bei uns in Deutschland. Hier ist Sandra und Maria Magdalena, schönen Feiertag.

0: Grenzenlos Pop, das ist unser Musikspecial heute zum Tag der Deutschen Einheit. Und es gab natürlich viele internationale Künstler, die auch hier in Deutschland gewirkt und gearbeitet haben. Stellt euch vor, man ist einer der größten Stars des Planeten, Ende der 50er Jahre, und plötzlich wird man zum Militärdienst eingezogen. So ergangen ist es Elvis. Der ist am 1. Oktober 1958 von New York aus ins hessische Friedberg versetzt worden und war dort bis 1960 als Militärsoldat aktiv, hat dort seinen Wehrdienst abgeleistet, gewohnt hat er im benachbarten Bad Nauheim. Und er hat Deutschland natürlich viel zu verdanken, hat hier auch seine liebe Priscilla kennengelernt. Priscillas Vater war genau wie Elvis selbst auch als Soldat hier bei uns stationiert. Und naja, wahrscheinlich hat Priscilla ihn auch zum ein oder anderen Hit inspiriert, sodass er Deutschland viel zu verdanken hat. Aber es war ihm halt auch oft kalt.
1: It's cold in Germany. It's pretty hard to adjust.
0: Da hat Elvis sich mal über die kälteren Temperaturen bei uns geäußert, im Gegensatz zu denen in den USA. Jetzt hören wir Elvis mit Don't Fly Away.

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1: Ich bin Oliver Urbanke. 36 Jahre ist die Wiedervereinigung her. Heute wird der Tag der deutschen Einheit gefeiert. Die zentralen Feierlichkeiten sind in diesem Jahr in Bremen. Bundespräsident Steinmeier sagte in seiner Rede:
2: Niemals dürfen die Herausforderungen der Gegenwart diesen Glücksmoment in der deutschen Geschichte verdrängen. Niemals dürfen wir diesen Moment in Vergessenheit geraten lassen. Vergessenheit wäre Verrat.
1: Es gibt auch ein Bürgerfest, das bis morgen geht. Dazu werden insgesamt mehr als 400.000 Menschen erwartet. Nach Israel sprechen nun auch die Emirate von einem versuchten Terroranschlag in der Maschine der emiratischen Fluggesellschaft Fly Dubai. Nach und nach kommen auch mehr Details ans Licht. Laut einer Nachrichtenagentur soll der Co-Pilot den Piloten mit einer Rettungsaxt angegriffen und versucht haben, die Kontrolle über das Flugzeug zu übernehmen. Geklärt werden soll unter anderem noch, welche Motive er hatte. Passagiere überwältigten den Mann schließlich. Das waren die Nachrichten um 5:30. Der Hochnebel lichtet sich mehr und mehr und wird zu Quellwolken. Dazwischen scheint die Sonne. Im Laufe des Nachmittags werden auch die Quellwolken weniger und die Sonne dafür mehr. Die Höchstwerte liegen bei 17 bis 23 Grad. Morgen sieht es dann ähnlich aus bei ähnlichen Temperaturen. Bis zum Abend erwarten uns von Westen her einzelne Schauer.
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4: In unserem Musikspecial Grenzenlos Pop am Samstagnachmittag geht's jetzt um eine Band, die auch ihren ersten Top-10-Hit bei uns in Deutschland hatten. Es geht um die britische Band Genesis. 1978, Follow You, Follow Me. Bei uns in Deutschland haben sie schon große Konzerthallen gefüllt, während sie in Großbritannien erst in kleinen Clubs gespielt haben. Und auch dieser Titel hier war vor 40 Jahren ein Riesenhit für Genesis. Aus ihrem Album Invisible Touch. Hier ist Land of Confusion. Ich bin Ralf Ohn. Schönen Feiertag.

Grenzenlos Pop, unser Musikspezial heute zum Tag der Deutschen Einheit. Es geht um deutsche Künstler, die international auch erfolgreich wurden oder internationale Künstler, die zu Deutschland eine besondere Beziehung haben, wie zum Beispiel Billy Joel. Sein Vater Helmut war jüdischer Kaufmann in Nürnberg und zur NS-Zeit mussten sie fliehen und alles zurücklassen, was sie hatten. War eine besonders schwere Zeit natürlich auch für Billy Joel. Trotzdem hat er nie den Hass gewählt, sondern hat später auch als einer der ersten westlichen Künstler regelmäßig den Ostblock besucht, dort auch Musik gemacht und auch das Land seiner Vorfahren besucht. Und gerade heute zum Tag der Deutschen Einheit ist das hier, glaube ich, auch ein Zeichen, das Billy Joel damals gesetzt hat, 1989 mit seinem Album Stormfront und der daraus ausgekoppelten Single Leningrad. Hier ist Billy Joel.

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1: Ich bin Oliver Urbanke. 36 Jahre deutsche Einheit. Beim heutigen Festakt in Bremen sprach Bundespräsident Steinmeier von einer tiefen Wunde, die geheilt wurde, nachdem sie Deutschland über 4 Jahrzehnte belastet und gespalten hatte. Gleichzeitig warnte er vor neuen Mauern in unseren Köpfen.
2: Die Geschichte wäre aus meiner Sicht falsch erzählt, wenn in der Geschichte der 36 Jahre nur Gegensätze vorkämen. Wir haben doch gemeinsam aufgebaut. Menschen haben einander geholfen. Sie haben verdammt viel Solidarität bewiesen. Und deshalb sage ich gegen diejenigen, die uns jetzt wieder auseinandertreiben wollen. Wir sind gegen neue Mauern in unseren Köpfen. Wir sind einander nicht fremd. Wir gehören zusammen und wir bleiben zusammen.
1: Der Co-Pilot des Fly-Dubai-Flugs von Dubai nach Tel Aviv hat den Piloten nach ersten Erkenntnissen mit einer Rettungsaxt angegriffen. Wie emiratische Nachrichten unter Berufung auf die Generalstaatsanwaltschaft berichten, gehen nach Israel jetzt auch die Behörden in den Vereinigten Arabischen Emiraten von einem versuchten Terroranschlag aus. Der Co-Pilot soll versucht haben, die Kontrolle über das Flugzeug zu übernehmen, bevor Passagiere das verhindern konnten. Hunderte Moscheen in ganz Deutschland öffnen heute ihre Türen für Besucherinnen und Besucher. Die Aktion soll den Austausch fördern und religiöses Leben sichtbar machen. Angeboten werden zum Beispiel Vorträge und Ausstellungen, oft gibt's auch typische Speisen und Getränke. Seit 1997 gibt es den Tag, bewusst am Tag der Deutschen Einheit, als Zeichen der Zugehörigkeit. Endlich geschafft. Mit 5 Tagen Verspätung hat es das Frachtschiff, das wegen des Niedrigwassers im Rhein festsaß, aus dem Düsseldorfer Hafen geschafft. Es ist auf dem Weg nach Rotterdam. Das Schiff hat Mercedes-Sprinter an Bord, die aus dem Düsseldorfer Transporterwerk des Fahrzeugbauers kommen. Wer sich arbeitslos melden möchte oder andere Online-Dienste der Bundesagentur für Arbeit nutzen möchte, könnte weiterhin auf Probleme dabei stoßen. Es gibt eine IT-Panne, man könne aber auch einen Hackerangriff noch nicht ausschließen und arbeite mit Hochdruck an einer Lösung, heißt es von der Behörde. Unklar war laut Medienberichten noch, ob es Konsequenzen haben könnte, wenn jemand dadurch Fristen verpasst. Es ist jetzt 3:15. Der Hochnebel lichtet sich mehr und mehr und wird zu Quellwolken. Dazwischen scheint die Sonne. Im Laufe des Nachmittags werden auch die Quellwolken weniger und die Sonne dafür mehr. Die Höchstwerte liegen bei 17 bis 23 Grad. Morgen sieht es dann ähnlich aus bei ähnlichen Temperaturen. Bis zum Abend erwarten uns von Westen her einzelne Schauer.
3: Auf die Straßen, es ist alles frei. Gute Fahrt.

0: In unserem Musikspezial Grenzenlos Pop machen wir Station im Sommer 1999. Viele haben gar nicht gewusst, dass dieser Titel hier, der in über 20 Ländern Platz 1 war, in München produziert wurde. Lou Bega und sein deutsches Produzententeam haben sich einen alten Mambo aus den 50er Jahren geschnappt und ihn ein bisschen aufpoliert und dazu einen Mega-Hit gelandet. Einer der Sommerhits 1999 in Grenzenlos Pop, heute zum Tag der deutschen Einheit. Hier ist Lou Bega und Mambo Number 5. Ich bin Ralf Hohn. Schönes Wochenende.
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0: Ihr hört unser Musikspecial Grenzenlos Pop heute am Tag der Deutschen Einheit und wir kommen zu Mr. Joe Cocker, der manchmal klingt, als hätte er morgens mit Rasierklingen gegurgelt und sie anschließend mit Whisky heruntergespült. Aber er ist am liebsten bei uns in Deutschland aufgetreten, weil er gesagt hat, er hat hier besonders treue Fans, die seine Musik auch auf eine besondere Art und Weise konsumieren.
1: Yeah, it's pretty well known that I've mentioned to people that the German audience are my favorite audience, you know, fans. They get into the music in a different way. I mean, you know, you can go to like Holland and people will sing the songs with you. In France, they kind of listen in a certain way. But the German fans have always been right on. You know, they kind of get into the spirit with me.
0: Kleiner Seitenhieb nach Holland und Frankreich. Er sagt, in Holland singen die Fans mit, in Frankreich hören sie richtig gut zu, aber in Deutschland wird meine Musik gefeiert und auch richtig inhaliert. So wie zum Beispiel dieser Song hier. Hier ist Joe Cocker und You Can Leave Your Head On.

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1: Ich bin Oliver Urbanke. 36 Jahre deutsche Einheit. Beim heutigen Festakt in Bremen sprach Bundespräsident Steinmeier von einer tiefen Wunde, die geheilt wurde, nachdem sie Deutschland über 4 Jahrzehnte belastet und gespalten hatte. Gleichzeitig warnte er vor neuen Mauern in unseren Köpfen.
2: Die Geschichte wäre aus meiner Sicht falsch erzählt, wenn in der Geschichte der 36 Jahre nur Gegensätze vorkämen. Wir haben doch gemeinsam aufgebaut. Menschen haben einander geholfen. Sie haben verdammt viel Solidarität bewiesen. Und deshalb sage ich gegen diejenigen, die uns jetzt wieder auseinandertreiben wollen. Wir sind gegen neue Mauern in unseren Köpfen. Wir sind einander nicht fremd. Wir gehören zusammen und wir bleiben zusammen.
1: Der Co-Pilot des Fly-Dubai-Flugs von Dubai nach Tel Aviv hat den Piloten nach ersten Erkenntnissen mit einer Rettungsaxt angegriffen. Wie emiratische Nachrichten unter Berufung auf die Generalstaatsanwaltschaft berichten, gehen nach Israel jetzt auch die Behörden in den Vereinigten Arabischen Emiraten von einem versuchten Terroranschlag aus. Der Co-Pilot soll versucht haben, die Kontrolle über das Flugzeug zu übernehmen, bevor Passagiere das verhindern konnten. Das waren die Nachrichten um 5:30. Der Hochnebel lichtet sich mehr und mehr und wird zu Quellwolken. Dazwischen scheint die Sonne. Im Laufe des Nachmittags werden auch die Quellwolken weniger und die Sonne dafür mehr. Die Höchstwerte liegen bei 17 bis 23 Grad. Morgen sieht es dann ähnlich aus bei ähnlichen Temperaturen. Bis zum Abend erwarten uns von Westen her einzelne Schauer.
3: Künstler aus Deutschland, die international erfolgreich wurden oder internationale Künstler, die eine besondere Beziehung zu Deutschland haben. All das ist heute Thema bei uns in unserem Musikspecial Grenzenlos Pop. Michael Jackson, 2009 ist er viel zu früh verstorben und eigentlich gab es Gespräche, er würde sich nämlich gerne plastinieren lassen und zwar von Gunther von Hagens. Der eine oder andere erinnert sich vielleicht an die Ausstellung Körperwelten, die er Millionen Menschen angezogen hat. Es gab auch schon Gespräche mit dem Management und wenn es zu dieser Plastinierung gekommen wäre, dann auf jeden Fall die Pose, die er im Musikvideo von Smooth Criminal hat, nämlich wo er sich so nach vorne beugt. Dazu ist es nicht gekommen, aber den Song, den hören wir jetzt hier bei uns. Hier ist Michael Jackson und Smooth Criminal. Ich bin Ralf Hohn. Hallo, schönen Feiertag.

0: Wir feiern heute den Tag der Deutschen Einheit an diesem 3. Oktober und da ist natürlich ein Song absolut gesetzt. Die Hymne Wind of Change der Scorpions. Klaus Meine hat mal erzählt, beim Moscow Music Peace Festival vor 100.000 russischen Fans haben sie diesen Song gespielt.
1: Als wir auf der Bühne standen und spielten, war es ein unglaublicher Moment. Und wir hatten das Gefühl, die Welt verändert sich vor unseren Augen, gerade jetzt. Und all die Erlebnisse habe ich versucht auszudrücken in diesem Song Wind of Change.
0: Die Scorpions kommen aus Hannover, aus Deutschland und haben dieses als globale Rockgiganten geschrieben. Und egal, wo dieser Song weltweit aufgetaucht ist, hat er Menschen berührt und ihnen teilweise sogar auch Tränen in die Augen getrieben. Und auch dieses Pfeifen am Anfang ist vielleicht auch so ein bisschen der Wunsch nach einer besseren Zukunft. Hier sind die Scorpions und Wind of Change.

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1: Ich bin Oliver Urbanke. Bundespräsident Steinmeier hat am Tag der Deutschen Einheit heute zu einer entschlossenen Verteidigung der Demokratie aufgerufen. Beim Festakt in Bremen warnte er vor einem weiteren Erstarken extremistischer Kräfte in Deutschland, auch befeuert durch Lügen und Manipulationen in sozialen Medien. Das gefährde nicht nur Freiheit und Demokratie, sondern auch unsere innere Einheit, so Steinmeier. Nach dem Vorfall in einer Fly-Dubai-Maschine sprechen nach Israel nun auch die Vereinigten Arabischen Emirate von einem versuchten Terroranschlag. Inzwischen kommen immer mehr Details ans Licht, was sich an Bord des Flugzeugs abgespielt hat. Amira Rajab berichtet aus Beirut.
2: Noch immer sind nicht alle Hintergründe geklärt. Aus den Emiraten hieß es nun aber, der Co-Pilot habe den Piloten mit einer Rettungsaxt angegriffen. Er habe versucht, die Kontrolle über das Flugzeug zu übernehmen, hieß es. Rettungsäxte wie diese gehören zur vorgeschriebenen Notausrüstung in Flugzeugen. US-Medien berichteten zudem, der Co-Pilot sei wegen Sicherheitsbedenken bereits aus seinem früheren Job bei einer Fluggesellschaft im Oman entlassen worden.
1: Wegen der steigenden Kraftstoffpreise reagieren jetzt auch die G7-Staaten. Sie geben ab sofort und über 4 Monate hinweg einen Teil ihrer Öl- und Dieselreserven frei. Frankreichs Präsident Macron hat gesagt, dass man sehr darauf achten werde, dass das auch an den Tankstellen zu spüren sei. Seiner Ansicht nach haben auch Spekulationen über ein Exportverbot der USA die Preise angeheizt. Die AfD knackt in einer neuen INSA-Umfrage für die Bild erstmals die 30%-Marke. Im Vergleich zur Vorwoche legt die Partei einen Punkt zu. Die Union von Bundeskanzler Merz rutscht dagegen auf einen Tiefstwert. CDU und CSU verlieren einen Punkt und kommen nur noch auf 18%. Damit liegt die AfD 12 Punkte vor der Union. Ein mit 800 Tonnen Sand beladenes Frachtschiff ist auf der Donau bei Passau auf einen Felsen gelaufen und beschädigt worden. Passiert ist das bei der Schleuse Kachlet. Der Schiffsführer steuerte daraufhin einen Hafen an. Feuerwehr und technisches Hilfswerk konnten das Leck provisorisch abdichten. Betriebsstoffe liefen laut Polizei nicht aus. Dennoch wurde vorsorglich eine Ölsperre errichtet. Es ist jetzt 4:15. Bis zum Abend gibt es in Teilen Bayerns dichte, hochnebelartige Wolken. Abseits davon zeigt sich aber oft die Sonne. Am sonnigsten ist es im Bayerischen und Oberpfälzer Wald sowie in Teilen der Alpen. Es bleibt meist trocken, nur im Allgäu ist ein geringes Schauer- und Gewitterrisiko möglich. In der Nacht auf morgen ziehen dann von Baden-Württemberg her mehr Wolken auf. Nebel breitet sich aus und die Temperaturen sinken auf 12 bis 4 Grad. Morgen ist es überwiegend trocken. Am Abend kann im Westen dann wieder Schauerrisiko bestehen.
3: Die Straßen, gute Nachrichten, es ist alles frei. Gute Fahrt.

Wie startet man den erfolgreichsten Song der weltweiten Streaming-Geschichte? Ganz einfach, man paart ihn mit deutscher Ingenieurskunst. So passiert Ende 2019. The Weeknd mit Blinding Lights hat Premiere gefeiert in einem Werbespot für einen deutschen Autobauer. The Weeknd hat selbst da die Hauptrolle gespielt. Und dieser Titel wurde ein globaler Hit, vor allen Dingen auch im Streaming. Hier ist The Weeknd und Blinding Lights, der Titel, der in einem Mercedes-Werbespot seine Weltpremiere gefeiert hat. Zu hören in unserem Musikspecial Grenzenlos Pop, heute zum Tag der Deutschen Einheit. Ich bin Ralf Hohn. Schönen Samstagnachmittag.

Grenzenlos Pop, das ist unser Musikspezial heute zum Tag der Deutschen Einheit. Es geht um deutsche Künstler, die aus Deutschland heraus international erfolgreich wurden oder auch um internationale Künstler, die in Deutschland ihre kreative Heimat gefunden haben. Und dazu gehört auch Nick Cave, der Mitte der 80er Jahre ins graue, dunkle, dreckige Berlin gezogen ist, direkt an die Berliner Mauer. Aber da gab es sehr viel Kreativität. In den Hansa-Studios hat er zahlreiche Alben aufgenommen und hat ja dunkle und abgründige Geschichten vertont. Mitte der 90er traf er dann auf Kylie Minogue. Und die war ja, was das anging, ziemlich unbedarft. Aber trotzdem haben die beiden ein erfolgreiches Duett auf die Beine gestellt. Und der Titel gehört mit zu den größten Hits auch von Nick Cave. Hier sind Nick Cave und Kylie Minogue aus den 90ern, Where the Wild Roses Grow.

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1: Ich bin Oliver Urbanke. Bundespräsident Steinmeier hat am Tag der Deutschen Einheit heute zu einer entschlossenen Verteidigung der Demokratie aufgerufen. Beim Festakt in Bremen warnte er vor einem weiteren Erstarken extremistischer Kräfte in Deutschland, auch befeuert durch Lügen und Manipulation in sozialen Medien. Das gefährde nicht nur Freiheit und Demokratie, sondern auch unsere innere Einheit, so Steinmeier. Nach dem Vorfall in einer Fly-Dubai-Maschine sprechen nach Israel nun auch die Vereinigten Arabischen Emirate von einem versuchten Terroranschlag. Inzwischen kommen immer mehr Details ans Licht, was sich an Bord des Flugzeugs abgespielt hat. Amira Rajab berichtet aus Beirut.
2: Noch immer sind nicht alle Hintergründe geklärt. Aus den Emiraten hieß es nun aber, der Co-Pilot habe den Piloten mit einer Rettungsaxt angegriffen. Er habe versucht, die Kontrolle über das Flugzeug zu übernehmen, hieß es. Rettungsäxte wie diese gehören zur vorgeschriebenen Notausrüstung in Flugzeugen. US-Medien berichteten zudem, der Co-Pilot sei wegen Sicherheitsbedenken bereits aus seinem früheren Job bei einer Fluggesellschaft im Oman entlassen worden.
1: Das waren die Nachrichten um 5:30. Bis zum Abend gibt es in Teilen Bayerns dichte, hochnebelartige Wolken. Abseits davon zeigt sich aber oft die Sonne. Am sonnigsten ist es im Bayerischen und Oberpfälzer Wald sowie in Teilen der Alpen. Es bleibt meist trocken, nur im Allgäu ist ein geringes Schauer- und Gewitterrisiko möglich. In der Nacht auf morgen ziehen dann von Baden-Württemberg her mehr Wolken auf. Nebel breitet sich aus und die Temperaturen sinken auf 12 bis 4 Grad. Morgen ist es überwiegend trocken. Am Abend kann im Westen dann wieder Schauerrisiko bestehen.
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4: The Power of Love ist eine der gewaltigsten Balladen aller Zeiten. Die amerikanische Künstlerin Jennifer Rush war in den 80er Jahren hier bei uns in Deutschland, hat die Sprache gelernt und hat hier bei uns in Deutschland ihre größten Hits aufgenommen. Und 1985 war sie mit diesem Titel in den Charts. In unserem Musikspecial Grenzenlos Pop heute zum Tag der Deutschen Einheit. Hier ist Jennifer Rush und The Power of Love.

deutsche Künstler, die international erfolgreich wurden oder internationale Künstler, die eine ganz besondere Beziehung zu Deutschland haben. Das ist das Thema in unserem Musikspecial Grenzenlos Pop. Wir feiern heute den Tag der deutschen Einheit und eine ganz besondere Beziehung zu Deutschland hat auch die Sängerin Anastasia. Als sie Anfang der 2000er mit ihrer gewaltigen Stimme auf der Bildfläche erschien, war sie in Amerika erstmal gar nicht so erfolgreich, aber die Deutschen haben Anastasia quasi adoptiert. Sie hat hier große Hallen und Arenen gefüllt und war vor allen Dingen auch mit ihren Plattenverkäufen absolut erfolgreich. Und sie sagt, das hat sie Deutschland nie vergessen. Das hier war der Titel, mit dem ihre Karriere damals begonnen hat. Anastasia und I'm Out of Love.

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1: Ich bin Oliver Urbanke. Europäer und die US-Regierung feiern die geplante Freigabe von Öl- und Dieselreserven als großen Schritt im Kampf gegen hohe Spritpreise. Aus Sicht der Ökonomin Samina Sultan vom Institut der Deutschen Wirtschaft bringt der Schritt aber allenfalls kurzfristige Entlastung. Diana Kramer berichtet.

0: Die Freigabe der Reserven der G7-Staaten sei ähnlich wie der Tankrabatt. Ein Pflaster, das kurzfristig Linderung verschaffen kann. Die grundlegende Problematik bleibt aber bestehen, sagt die Expertin. Für eine dauerhafte Normalisierung der Energie und damit auch der Spritpreise könne aus ihrer Sicht nur eine Aufhebung der Blockade der Straße von Hormuz sorgen. Für 4 Monate wollen die G7-Staaten insgesamt 100 Millionen Barrel Rohöl und Diesel freigeben. Diese sind als Notreserven national eingelagert.
1: Viele Stärken, ein Land. Unter diesem Motto wird der Tag der Deutschen Einheit gefeiert, mit der zentralen Veranstaltung in diesem Jahr in Bremen. In einem ökumenischen Gottesdienst warnten Geistliche davor, Schwächere auszugrenzen. Einheit und Zusammenhalt könnten nur da tragen, wo Menschen sie mit Haltung und Überzeugung lebten. Zum Bürgerfest in Bremen werden insgesamt mehr als 400.000 Menschen erwartet. Nach dem beinahe Absturz einer Fly-Dubai-Maschine sprechen die Ermittler von einem versuchten Terrorakt. Wie die Staatsanwaltschaft in den Vereinigten Arabischen Emiraten mitteilte, hat der Co-Pilot am Mittwoch den Flugkapitän mit einer Notfallaxt angegriffen. Er habe die Kontrolle über den Jet übernehmen und ihn zum Absturz bringen wollen. Der Mann wurde von Passagieren überwältigt und das Flugzeug konnte sicher landen. In Spanien gehen wegen der Wohnungsnot im Land tausende Menschen auf die Straßen. Wie lokale Medien berichten, gibt es derzeit Demonstrationen in Madrid, Barcelona und Valencia für das Recht auf menschenwürdigen Wohnraum sowie einen besseren Schutz für Mieterinnen und Mieter. Gestern scheiterte die linke Regierung von Ministerpräsident Sanchez im Parlament mit 2 Dekreten, mit denen sie gegen steigende Mieten und Zwangsräumungen vorgehen wollte, am Widerstand konservativer und rechtspopulistischer Abgeordneter. Nach dem erneuten Insolvenzantrag der Warenhauskette Galeria hat deren Gesamtbetriebsrat vom Management verlangt, über die Lage aufzuklären. Für Galeria ist es inzwischen der 4. Insolvenzantrag innerhalb von 6 Jahren. Der Geschäftsbetrieb in den gut 80 Filialen soll erstmal weiterlaufen. Es ist jetzt 5:15. Bis zum Abend gibt es in Teilen Bayerns dichte, hochnebelartige Wolken. Abseits davon zeigt sich aber oft die Sonne. Am sonnigsten ist es im Bayerischen und Oberpfälzer Wald sowie in Teilen der Alpen. Es bleibt meist trocken, nur im Allgäu ist ein geringes Schauer- und Gewitterrisiko möglich. In der Nacht auf morgen ziehen dann von Baden-Württemberg her mehr Wolken auf. Nebel breitet sich aus und die Temperaturen sinken auf 12 bis 4 Grad. Morgen ist es überwiegend trocken. Am Abend kann im Westen dann wieder Schauerrisiko bestehen.
2: Die Straßen, gute Nachrichten, es ist alles frei. Gute Fahrt.
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4: Weiter geht's in unserem Musikspecial Grenzenlos Pop. Heute am Tag der Deutschen Einheit. Und es gibt kaum eine Künstlerin, die so intensiv durch deutsche Stadien tourt wie die Sängerin Pink. Bei ihrer Summer Carnival World Tour hat sie insgesamt 97 Konzerte gegeben, 10 davon alleine in Deutschland. Sie liebt die deutsche Gemütlichkeit, das deutsche Essen und sie liebt auch, wie textsicher die deutschen Fans sind. Jetzt hören wir eine absolute Powerfrau. Hier ist Pink mit What About Us. Ich bin Ralf Hohen. Hallo.

In unserem Musikspezial Grenzenlos Pop am heutigen Tag der Deutschen Einheit schauen wir mal auf Freddie Mercury. Der hat nämlich auch Anfang der 80er Jahre seinen Lebensmittelpunkt nach Deutschland, genauer gesagt ins Glockenbachviertel nach München verlegt. Dort hat er gelebt, wilde Partys gefeiert, das Nachtleben genossen und auch gearbeitet. Und da sind auch unter anderem so legendäre Alben und Songs entstanden wie dieser hier, das Album The Works aus dem Jahr 1984 und die Hommage ans Radio. Hier sind Queen und Radio Gaga.

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0: Ich bin Oliver Urbanke. Europäer und die US-Regierung feiern die geplante Freigabe von Öl- und Dieselreserven als großen Schritt im Kampf gegen hohe Spritpreise. Aus Sicht der Ökonomin Samina Sultan vom Institut der Deutschen Wirtschaft bringt der Schritt aber allenfalls kurzfristige Entlastung. Diana Kramer berichtet.
1: Die Freigabe der Reserven der G7-Staaten sei ähnlich wie der Tankrabatt. Ein Pflaster, das kurzfristig Linderung verschaffen kann. Die grundlegende Problematik bleibt aber bestehen, sagt die Expertin. Für eine dauerhafte Normalisierung der Energie und damit auch der Spritpreise könne aus ihrer Sicht nur eine Aufhebung der Blockade der Straße von Hormuz sorgen. Für 4 Monate wollen die G7-Staaten insgesamt 100 Millionen Barrel Rohöl und Diesel freigeben. Diese sind als Notreserven national eingelagert.
0: Viele Stärken, ein Land. Unter diesem Motto wird der Tag der Deutschen Einheit gefeiert, mit der zentralen Veranstaltung in diesem Jahr in Bremen. In einem ökumenischen Gottesdienst warnten Geistliche davor, Schwächere auszugrenzen. Einheit und Zusammenhalt könnten nur da tragen, wo Menschen sie mit Haltung und Überzeugung lebten. Zum Bürgerfest in Bremen werden insgesamt mehr als 400.000 Menschen erwartet. Das waren die Nachrichten um 9:30. Bis zum Abend gibt es in Teilen Bayerns dichte, hochnebelartige Wolken. Abseits davon zeigt sich aber oft die Sonne. Am sonnigsten ist es im Bayerischen und Oberpfälzer Wald sowie in Teilen der Alpen. Es bleibt meist trocken, nur im Allgäu ist ein geringes Schauer- und Gewitterrisiko möglich. In der Nacht auf morgen ziehen dann von Baden-Württemberg her mehr Wolken auf. Nebel breitet sich aus und die Temperaturen sinken auf 12 bis 4 Grad. Morgen ist es überwiegend trocken. Am Abend kann im Westen dann wieder Schauerrisiko bestehen.
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3: Eurodance, ein Musikstil, der die 90er Jahre geprägt hat und vieles davon kam aus Deutschland und hat von hier aus Europa, teilweise sogar auch fast die ganze Welt erobert. Zum Beispiel der Sound von Snap. Mit Rhythm is a Dancer waren sie 1992 in vielen Ländern Europas auf Platz 1. Natürlich auch hier bei uns in Deutschland. Und das ist auch Teil unseres Musikspecials Grenzenlos Pop. Künstler, die von Deutschland aus weltweit erfolgreich wurden oder auch Künstler, die international erfolgreich waren und hier eine Beziehung zu Deutschland aufgebaut haben. Hier sind Snap und Rhythm is a Dancer.

Wenn es internationale Künstler gibt, die wir Deutschen in unser Herz geschlossen haben, dann ist es auf jeden Fall auch Phil Collins, sowohl als Schlagzeuger bei Genesis, als auch wenn er alleine am Mikrofon steht. Er hat über viele, viele Jahre zahlreiche große Hallen und Stadien hier bei uns in Deutschland gefüllt und er hat auch ein Stück zurückgegeben, und zwar der Soundtrack zum Film Tarzan, Ende der 90er Jahre. Da ist er hingegangen und wollte die deutsche Übersetzung nicht von jemand anderem einsingen lassen. Er hat die Texte alle phonetisch gelernt und dann auch entsprechend gesungen.

Wir hören jetzt das Original aus dem Tarzan-Soundtrack You'll Be In My Heart. Aber es gibt, wie gesagt, diesen Soundtrack auch komplett mit den deutschen Texten gesungen von Phil Collins. Eine richtig große Leistung, hier nochmal gewürdigt in unserem Musikspezial Grenzenlos Pop, heute am Tag der Deutschen Einheit.

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1: Ich bin Oliver Urbanke. Bundespräsident Steinmeier hat am Tag der Deutschen Einheit dazu aufgerufen, die Demokratie entschlossen zu verteidigen. In seiner Rede beim Festakt in Bremen warnte Steinmeier gleichzeitig davor, dass extremistische Kräfte in Deutschland weiter erstarken. Jan-Henner Reitze berichtet.
2: Die Wiedervereinigung nennt Steinmeier einen Glücksmoment der deutschen Geschichte. Das dürfe nicht in Vergessenheit geraten, trotz aller Herausforderungen der heutigen Zeit. Die bereitet dem Bundespräsidenten Sorgen und er ist nicht sicher, in welche Richtung Deutschland steuert. Ein Viertel der Menschen oder sogar noch mehr drückten mit ihrer Wählerstimme ihr Misstrauen gegenüber der staatlichen Ordnung aus. Die Politik müsse jetzt beweisen, dass trotz Gegenwindes große Probleme in kleinen Schritten gelöst werden könnten.
1: Passend zur Feier der Wiedervereinigung wünscht sich die Ostbeauftragte der Bundesregierung Kaiser mehr politische Repräsentation. Aus ihrer Sicht solle eine Frau aus Ostdeutschland Nachfolgerin für

Bundespräsident Steinmeier werden. Auch 36 Jahre nach dem Ende der DDR gäbe es große Unterschiede zwischen Ost und West, zum Beispiel bei den Einkommen und Vermögen. Diese Unterschiede müsse man überwinden, um die Einheit tatsächlich zu vollenden. Im Januar wird über die Nachfolge von Steinmeier abgestimmt. Die Modekette Zara hat ein Halloween-Kostüm für Kinder nach Kritik aus dem Verkauf genommen. Das Kostüm sollte eigentlich einen Gefängnisinsassen darstellen mit blau-weißen Längsstreifen, Jacke und Hose im abgetragenen Look. Allerdings hat das Outfit stark an die Kleidung von KZ-Häftlingen erinnert. Aufdrucke, die wie Stacheldraht wirken und Aufnäher mit Häftlingsnummern an den Ärmeln hatten den Vorwurf verstärkt. In der Vergangenheit hatte es ähnliche Fälle gegeben, unter anderem mit aufgedruckten Hakenkreuzen. Die angestrebte Freigabe von Ölvorräten durch die G7-Staaten soll die Spritpreise senken und ist dabei kein Risiko für die Energieversorgung. Das hat Bundeswirtschaftsministerin Reiche betont. Es bleibe jedoch genug Reserve im System. Die Grünen nennen die Entscheidung im Gespräch mit der Nachrichtenagentur AFP eine politische Dummheit, die auf Druck der USA gemacht worden sei. Hunderte Moscheen in ganz Deutschland haben heute die Türen für Besucherinnen und Besucher geöffnet. Die Aktion soll den Austausch fördern und religiöses Leben sichtbar machen. Angeboten wurden zum Beispiel Vorträge und Ausstellungen. Seit 1997 gibt es den Tag bewusst am Tag der Deutschen Einheit als Zeichen der Zugehörigkeit. Es ist jetzt kurz nach 6. Abend und in der Nacht ziehen von Baden-Württemberg her mehr Wolken auf, Nebel breitet sich aus, die Temperaturen sinken auf 12 bis 4 Grad. Morgen bleibt es bei 19 bis 23 Grad dann wieder überwiegend trocken, am Abend können es im Westen einzelne Schauer geben. Auf die Straße. Im Kreis Bayreuth hat es einen Unfall gegeben zwischen Bamberg und Plankenfels, zwischen Hochstahl und Kobelsberg. In beide Richtungen nach einem Unfall eine Sperrung. A3 Nürnberg Richtung Passau, zwischen Neutraubing und Rosenhof. Hier liegen Gegenstände auf der Fahrbahn. Ebenso A73 Nürnberg Richtung Bamberg, zwischen Forchheim Nord und Buttenheim. Gefahr durch Gegenstände auf der Straße. Und A93 Hof Richtung Weiden, zwischen Rehau Süd und Schönwald. In beide Richtungen Gefahr durch Personen auf der Fahrbahn. Allen unterwegs eine gute Fahrt.

Punkrock-Attitüde trifft auf deutsche Ahnenforschung. So könnte man das beschreiben, was wir jetzt gleich hören hier bei uns in Grenzenlos Pop am heutigen Tag der deutschen Einheit. Denn Billy Joe Armstrong, der Sänger von Green Day, hat Urgroßeltern, die damals aus Baden-Württemberg ausgewandert sind nach Amerika. Das heißt also, hier steckt auch ein Stück deutsche Gründlichkeit bzw. wahrscheinlich schwäbische Sparsamkeit nicht unbedingt drin, weil hier wurde geklotzt und nicht gekleckert mit diesem Stadion-Rock-Song von Green Day. Hier ist Boulevard of Broken Dreams.

0: Ich bin Ralf Hohn und wünsche nochmal einen schönen Samstagabend mit unserem Musikspecial Grenzenlos Pop heute am Tag der Deutschen Einheit. Michael Jackson hatte auch eine ganz besondere Beziehung zu Deutschland. Vielleicht erinnert sich noch der ein oder andere, als er 1995 die Uraufführung seines Earth-Songs gegeben hat. Das war nicht in der Halbzeitshow beim Super Bowl, bei den Grammys oder sonst einer großen amerikanischen Fernsehshow. Nein, das war bei Thomas Gottschalk Wetten, dass.
1: Und wir haben auf unserer Nebenbühne wieder Besuch. Natürlich war es klar, dass wenn Michael kommt, er zweimal ran muss. Wir freuen uns. Hier ist er ein zweites Mal. Hier ist Michael Jackson, Earth-Song.
0: Die höchste Einschaltquote der Sendungsgeschichte Wetten, dass mit über 18 Millionen Zuschauer und 1 Million D-Mark hat die Inszenierung des Earth Song damals gekostet auf der Bühne, aber das war's wert. Michael Jackson und seine Premiere vom Earth Song im deutschen Fernsehen. Und jetzt hören wir den Song hier bei uns.

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1: Ich bin Oliver Urbanke. Bundespräsident Steinmeier hat am Tag der Deutschen Einheit dazu aufgerufen, die Demokratie entschlossen zu verteidigen. In seiner Rede beim Festakt in Bremen warnte Steinmeier gleichzeitig davor, dass extremistische Kräfte in Deutschland weiter erstarken. Jan-Henner Reitze berichtet.
2: Die Wiedervereinigung nennt Steinmeier einen Glücksmoment der deutschen Geschichte. Das dürfe nicht in Vergessenheit geraten, trotz aller Herausforderungen der heutigen Zeit. Die bereitet dem Bundespräsidenten Sorgen und er ist nicht sicher, in welche Richtung Deutschland steuert. Ein Viertel der Menschen oder sogar noch mehr drückten mit ihrer Wählerstimme ihr Misstrauen gegenüber der staatlichen Ordnung aus. Die Politik müsse jetzt beweisen, dass trotz Gegenwindes große Probleme in kleinen Schritten gelöst werden könnten.
1: Passend zur Feier der Wiedervereinigung wünscht sich die Ostbeauftragte der Bundesregierung Kaiser mehr politische Repräsentation. Aus ihrer Sicht solle eine Frau aus Ostdeutschland Nachfolgerin für Bundespräsident Steinmeier werden. Auch 36 Jahre nach dem Ende der DDR gäbe es große Unterschiede zwischen Ost und West, zum Beispiel bei den Einkommen und Vermögen. Diese Unterschiede müsse man überwinden, um die Einheit tatsächlich zu vollenden. Im Januar wird über die Nachfolge von Steinmeier abgestimmt. Das waren die Nachrichten um 9:30. Am Abend und in der Nacht ziehen von Baden-Württemberg her mehr Wolken auf, Nebel breitet sich aus, die Temperaturen sinken auf 12 bis 4 Grad. Morgen bleibt es bei 19 bis 23 Grad dann wieder überwiegend trocken, am Abend können es im Westen einzelne Schauer geben.
3: Grenzenlos Pop, so heißt unser Musikspezial heute zum Tag der Deutschen Einheit. Es geht um Künstler, die aus Deutschland international erfolgreich wurden oder auch um internationale Künstler, die eine Beziehung zu Deutschland haben. Und Depeche Mode, eine der Synthie-Pop-Bands überhaupt, haben eine besondere Beziehung. Sie waren ganz oft in Deutschland, sie haben sehr viele Fans hier bei uns und sie haben auch in den Berliner Hansa-Studios ja bestimmte Sounds kreiert, mit denen sie erfolgreich wurden. Und das hier war ein Riesenhit aus dem Jahr 1984 mit genau diesen metallischen Sounds, die sie im Berliner Hansa-Studio aufgenommen haben. Hier sind Depeche Mode und People are People.

0: deutsche Künstler, die international bekannt geworden sind oder internationale Künstler, die eine besondere Beziehung zu Deutschland haben. Das ist das Thema heute in Grenzenlos Pop am Tag der deutschen Einheit. Und die Band Linkin Park und Rock am Ring. Das ist auch eine Zusammenarbeit oder eine Liebe, die schon seit 2 Jahrzehnten besteht. Und der Bassist Mike Shinoda hat bei der Echo-Verleihung 2013 auch die Loyalität des deutschen Publikums ausgedrückt.
1: Unser Fang, meine Ehe, ist eine unserer stärksten und loyalsten weltweit. Sie haben einen besonderen Platz in unseren Herzen und wir widmen Ihnen diesen Preis. Vielen Dank.
0: Wunderbar, sehr schön gesagt. Und vielleicht könnt ihr ja auch, wenn ihr jetzt gerade im Auto unterwegs seid oder in der Küche steht oder was auch immer, genauso laut mitsingen wie die Fans bei Rock am Ring. Ihr seid Linkin Park und In the End. 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
1: Ich bin Oliver Urbanke. ABC 123 und Passwort 1. Das sind die zwei Passwörter, die ein aktuelles Negativ-Ranking anführen, weil sie zu einfach sind. Auf Platz 11 der Liste landet zum ersten Mal eine Fußballclub-Kombination, und zwar Schalke 04. Auch keine gute Idee, oder, Ronny Thorhau?
2: Ja, natürlich, weil wenn jemand weiß, dass ich Schalke-Fan bin und viele Fußballfans halten sowas ja nicht gerade geheim, dann liegt einfach der Versuch nahe, Schalke 04 mal als Passwort zu versuchen. Die Telekom hat dieses Ranking schlechter Passwörter veröffentlicht und das beruht auf Listen wirklich geklauter und im Darknet zu findender Passwörter.
1: Bundespräsident Steinmeier hat am Tag der Deutschen Einheit heute zu einer entschlossenen Verteidigung der Demokratie aufgerufen. Beim Festakt in Bremen warnte er vor einem weiteren Erstarken extremistischer Kräfte in Deutschland, auch befeuert durch Lügen und Manipulationen in sozialen Medien. Das gefährde nicht nur Freiheit und Demokratie, sondern auch unsere innere Einheit, so Steinmeier. Die ostdeutsche Wirtschaft holt seit 5 Jahren gegenüber der westdeutschen Wirtschaft nicht mehr auf. Eine Studie dazu wurde zwar noch nicht veröffentlicht, liegt der Rheinischen Post aber schon vor. 2025 erreichten die 5 ostdeutschen Flächenländer demnach knapp 79% des Westniveaus, 1 Prozentpunkt mehr als im Jahr davor. Der Untersuchung zufolge droht im Osten ein deutlicher Rückgang der Einwohnerzahl und ein steigender Fachkräftemangel. Bisher sind in diesem Jahr richtig viele Menschen auf das Oktoberfest gekommen. Telefonica hat Mobilfunkdaten ausgewertet. Demnach waren es bis inklusive Mittwoch

0: 5,2 Millionen Besucherinnen und Besucher, rund 700.000 mehr als im gleichen Zeitraum letztes Jahr. Besonders groß war der Ansturm heute, weswegen unter anderem vorübergehend die Haupteingänge zur Wiesn geschlossen wurden. Seit Tagen gehen in Frankreich Schülerinnen und Schüler auf die Straßen, um gegen marode Schulgebäude, überfüllte Klassen und zu wenige Lehrkräfte zu demonstrieren. Immer wieder kommt es dabei zu Gewalt und Festnahmen und dazu hat das Innenministerium jetzt Zahlen veröffentlicht. Demnach wurden seit Montag mehr als 5000 Menschen festgenommen, die allermeisten waren minderjährig. Es ist jetzt kurz nach 7. Abend und in der Nacht ziehen von Baden-Württemberg her mehr Wolken auf, Nebel breitet sich aus, die Temperaturen sinken auf 12 bis 4 Grad. Morgen bleibt es bei 19 bis 23 Grad dann wieder überwiegend trocken, am Abend können es im Westen einzelne Schauer geben. Auf die Straßen A7 Würzburg Richtung Fulda in Höhe Grabenschatzer Wald, Gefahr durch ein totes Reh auf der linken Spur. Allen unterwegs eine gute Fahrt.
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Grenzenlos Pop, unser Musikspecial heute zum Tag der Deutschen Einheit. Ich bin Ralf Hohn. Es geht um Künstler, die aus Deutschland heraus international erfolgreich geworden sind oder um internationale Künstler, die bei uns in Deutschland besonderen Erfolg hatten, wie beispielsweise Nelly Furtado mit ihrem Album Loose. Über 200 Wochen war das Album bei uns in den Charts, 49 Wochen davon in den Top 10 und 8 Wochen auf Platz 1. So erfolgreich war dieses Album in keinem anderen Land. Nelly Furtado ist dafür sehr dankbar, dass sie so viele treue Fans bei uns in Deutschland hat. Und das ist Musik aus diesem Album, die ihr mit Sicherheit auch kennt. Nelly Furtado und Say It Right. Schönen Feiertag mit uns an diesem 3. Oktober.

0: Schönen Samstagabend mit unserem Musikspecial Grenzenlos Pop kommen wir jetzt auf eine Künstlerin zu sprechen, die auch eine besondere Beziehung zu Deutschland hat, was wahrscheinlich kaum jemand weiß. Es geht um Beyoncé. Perfekte Stadionshows bis ins Kleinste geplant, durchgestylte Hits. Also da ist wirklich alles perfekt, wenn man sich das mal so anschaut, was ihre Karriere angeht. Und einer ihrer großen Hits kommt aus Deutschland. Der wurde nämlich von Tobi Gard geschrieben. Der kommt aus München und das war sein absoluter Ritterschlag, wenn es um Erfolg in den USA geht. Es ist Grammy ausgezeichnet worden und vieles andere mehr. Dieser Song If I Were a Boy, der ist entstanden. Da war Tobi Gard in New York unterwegs mit einer Freundin. Sie sind durch den Central Park geschlendert und es ging darum, wie es denn wäre, wenn man ein Mann ist. Tobi hat sich ans Klavier gesetzt, hat diesen Song geschrieben und er kam bei Beyoncé richtig gut an.
1: Beyoncé listened to it and she said, play that again, Toby. So I played it again and then she stood up and says, you won't believe this, but I want to sing this song right now.
0: Und das ist die Beziehung eines der größten Hits von Beyoncé zu uns nach Deutschland. If I Were a Boy.

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1: Ich bin Oliver Urbanke. ABC 123 und Passwort 1. Das sind die zwei Passwörter, die ein aktuelles Negativ-Ranking anführen, weil sie zu einfach sind. Auf Platz 11 der Liste landet zum ersten Mal eine Fußballclub-Kombination, und zwar Schalke 04. Auch keine gute Idee, oder, Ronny Thorhau?
2: Ja, natürlich, weil wenn jemand weiß, dass ich Schalke-Fan bin und viele Fußballfans halten sowas ja nicht gerade geheim, dann liegt einfach der Versuch nahe, Schalke 04 mal als Passwort zu versuchen. Die Telekom hat dieses Ranking schlechter Passwörter veröffentlicht und das beruht auf Listen wirklich geklauter und im Darknet zu findender Passwörter.
1: Bundespräsident Steinmeier hat am Tag der Deutschen Einheit heute zu einer entschlossenen Verteidigung der Demokratie aufgerufen. Beim Festakt in Bremen warnte er vor einem weiteren Erstarken extremistischer Kräfte in Deutschland, auch befeuert durch Lügen und Manipulationen in sozialen Medien. Das gefährde nicht nur Freiheit und Demokratie, sondern auch unsere innere Einheit, so Steinmeier. Das waren die Nachrichten um 9:30. Abend und in der Nacht ziehen von Baden-Württemberg her mehr Wolken auf, Nebel breitet sich aus, die Temperaturen sinken auf 12 bis 4 Grad. Morgen bleibt es bei 19 bis 23 Grad dann wieder überwiegend trocken, am Abend können es im Westen einzelne Schauer geben.
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3: Wir sind mittendrin in unserem Musikspecial Grenzenlos Pop. Heute zum Tag der Deutschen Einheit. Ich bin Ralf Hohn und wir schauen natürlich auch auf Künstler, die von Deutschland aus die Welt erobert hatten. Und Mitte der 80er Jahre gab es eine Stimme, die war so ziemlich in jedem Club von Schweden bis Ägypten zu hören. In München produziert von Michael Cretu. Die Rede ist von Sandra und das hier war 1985 ihr internationaler Durchbruch als Solokünstlerin. In vielen Ländern Nummer 1, natürlich auch bei uns in Deutschland. Hier ist Sandra und Maria Magdalena, schönen Feiertag.

0: Grenzenlos Pop, unser Musikspezial heute zum Tag der Deutschen Einheit. Ich bin Ralf Hohn, freue mich, dass ihr bei uns seid. Und wenn wir über Beziehungen internationaler Künstler zu Deutschland sprechen, können wir ziemlich weit zurückgehen, bis in die 60er. Die Beatles beispielsweise, ne? Die haben in Hamburg, im Indra, im Kaiserkeller und natürlich im legendären Starclub gespielt. Teilweise 8 Stunden die Nacht haben sie sich da um die Ohren geschlagen.
1: We've been to Hamburg, I think that's where we found our style, we developed our style.
0: Wir sind zwar in Liverpool geboren, aber in Deutschland erwachsen geworden, haben die Beatles gesagt. Und sie haben Deutschland auch viel zu verdanken, sodass aus ihnen einer der erfolgreichsten Bands der Welt geworden ist. Und jetzt hören wir natürlich Musik von ihnen. Hier sind die Beatles mit ihrem letzten großen Hit, den sie hatten Anfang der 70er. Hier ist Let It Be. 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
1: Ich bin Oliver Urbanke. Mit einem Bürgerfest, einem Gottesdienst und einem zentralen Festakt ist heute in Bremen der Tag der Deutschen Einheit gefeiert worden. Herausforderungen der Gegenwart dürften diesen Glücksmoment in der deutschen Geschichte niemals verdrängen, sagte Bundespräsident Steinmeier in seiner Rede.
2: Durch die Wiedervereinigung gewonnene Freiheit müsse verteidigt werden, fordert Steinmeier mit Blick auf wachsende Zustimmung für extreme Parteien. Die Politik müsse Mut zur Erneuerung beweisen, um Menschen zurückzugewinnen, die sich von der aktuellen staatlichen Ordnung abgewendet hätten, so der Bundespräsident. Das Bürgerfest zum Tag der Deutschen Einheit in Bremen geht das ganze Wochenende und bietet Musikstars auf der Bühne, Seifenkistenrennen oder Einblicke in die Wissenschaft.
1: Der Co-Pilot des Fly-Dubai-Flugs von Dubai nach Tel Aviv hat den Piloten nach ersten Erkenntnissen mit einer Rettungsaxt angegriffen. Wie emiratische Nachrichten unter Berufung auf die Generalstaatsanwaltschaft berichten, gehen nach Israel jetzt auch die Behörden in den Vereinigten Arabischen Emiraten von einem versuchten Terroranschlag aus. Der Co-Pilot soll versucht haben, die Kontrolle über das Flugzeug zu übernehmen, bevor Passagiere das verhindern konnten. Wegen der steigenden Kraftstoffpreise reagieren jetzt auch die G7-Staaten. Sie geben ab sofort und über 4 Monate hinweg einen Teil ihrer Öl- und Dieselreserven frei. Frankreichs Präsident Macron hat gesagt, dass man sehr darauf achten werde, dass das auch an den Tankstellen zu spüren sei. Seiner Ansicht nach haben auch Spekulationen über ein Exportverbot der USA die Preise angeheizt. Nach der gescheiterten Hinrichtung der US-Amerikanerin Christa Pike per Giftspritze tritt der Leiter der Strafvollzugsbehörde von Tennessee zurück. Der Mann werde das Amt in diesem Monat niederlegen, gab der Gouverneur des Bundesstaats bekannt. Eine unabhängige Untersuchung soll jetzt klären, warum Pike 2 Giftspritzen überlebte. Die 50-Jährige war nach Angaben ihrer Anwälte zuletzt weiter bewusstlos und an einem Beatmungsgerät angeschlossen. In dem Fall ist eine hitzige Debatte um die Todesstrafe und die Art der Vollstreckung entbrannt. Auf dem Oktoberfest ist es heute wieder voll geworden. Sowohl der Haupteingang als auch der Zugang an der Bavaria-Statue sind vorübergehend gesperrt worden. Mehrere Zelte haben am Nachmittag wegen des großen Andrangs einen Einlassstopp verhängt.

0: Schon vergangenen Samstag waren die Eingänge zeitweise geschlossen. Es ist jetzt kurz nach 8. Am Abend und in der Nacht ziehen von Baden-Württemberg her mehr Wolken auf, Nebel breitet sich aus, die Temperaturen sinken auf 12 bis 4 Grad. Morgen bleibt es bei 19 bis 23 Grad dann wieder überwiegend trocken, am Abend können es im Westen einzelne Schauer geben. Hallo auf die Straßen, uns liegen zurzeit keine Verkehrsstörungsmeldungen vor, allen unterwegs eine gute Fahrt.
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2: Heute ist Feiertag, heute ist Tag der Deutschen Einheit und wir haben unser Musikspezial. Es geht um grenzenlos Pop, es geht um Künstler, die aus Deutschland heraus international erfolgreich wurden oder Künstler, die hier bei uns in Deutschland sowas wie ihre zweite Heimat gefunden haben. Und so ging es beispielsweise der britischen Band Genesis. Die hatten 1978 mit Follow You, Follow Me ihren ersten Top-10-Hit bei uns in Deutschland. Und natürlich auch zahlreiche weitere Hits, wie zum Beispiel diesen hier. Aus 1986 aus ihrem Album Invisible Touch. Hier sind Genesis und Land of Confusion. Ich bin Ralf Hohn und wünsche einen schönen Samstagabend.

Grenzenlos Pop, unser Musikspezial heute am Tag der Deutschen Einheit. Wir gehen zurück ins Jahr 1990. Die Berliner Mauer war gerade gefallen und in den legendären Hansa-Studios am Mauerstreifen in Berlin hat sich die Band U2 eingenistet und die waren gerade in einer ziemlichen Krise. Die haben sich nämlich darüber gestritten, wie könnte ihr zukünftiger Sound aussehen. The Edge, der Gitarrist von U2, hat ein paar Klänge auf der Gitarre gespielt, Bono hat dazu gesungen und wenig später entstand eine Rockhymne per excellence. Und man kann wirklich sagen, der Fall der Berliner Mauer hat unter Umständen den Fortbestand der irischen Rockband U2 gerettet. Hier sind U2 mit One.

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1: Ich bin Oliver Urbanke. Mit einem Bürgerfest, einem Gottesdienst und einem zentralen Festakt ist heute in Bremen der Tag der Deutschen Einheit gefeiert worden. Herausforderungen der Gegenwart dürften diesen Glücksmoment in der deutschen Geschichte niemals verdrängen, sagte Bundespräsident Steinmeier in seiner Rede.
2: Durch die Wiedervereinigung gewonnene Freiheit müsse verteidigt werden, fordert Steinmeier mit Blick auf wachsende Zustimmung für extreme Parteien. Die Politik müsse Mut zur Erneuerung beweisen, um Menschen zurückzugewinnen, die sich von der aktuellen staatlichen Ordnung abgewendet hätten, so der Bundespräsident. Das Bürgerfest zum Tag der Deutschen Einheit in Bremen geht das ganze Wochenende und bietet Musikstars auf der Bühne, Seifenkistenrennen oder Einblicke in die Wissenschaft.
1: Der Co-Pilot des Fly-Dubai-Flugs von Dubai nach Tel Aviv hat den Piloten nach ersten Erkenntnissen mit einer Rettungsaxt angegriffen. Wie emiratische Nachrichten unter Berufung auf die Generalstaatsanwaltschaft berichten, gehen nach Israel jetzt auch die Behörden in den Vereinigten Arabischen Emiraten von einem versuchten Terroranschlag aus. Der Co-Pilot soll versucht haben, die Kontrolle über das Flugzeug zu übernehmen, bevor Passagiere das verhindern konnten. Das waren die Nachrichten um 5:30. Abend und in der Nacht ziehen von Baden-Württemberg her mehr Wolken auf, Nebel breitet sich aus, die Temperaturen sinken auf 12 bis 4 Grad. Morgen bleibt es bei 19 bis 23 Grad dann wieder überwiegend trocken, am Abend können es im Westen einzelne Schauer geben.
3: Wie wäre es am Samstagabend in unserem Special Grenzenlos Pop mal mit einem Disco-Klassiker zum Tanzen? Als Donna Summer diesen Titel eingesungen hat, stand sie nicht in Los Angeles, New York oder sonst wo. Nein, sie stand im sonnigen München im Studio mit dem Produzenten Giorgio Moroder und es ist der erste komplette Synthie-Track der Geschichte entstanden. Bei uns in Deutschland ein Hit, der weltweit erfolgreich war. Hier ist Donna Summer und I Feel Love.

0: Heute am Tag der Deutschen Einheit heißt es bei uns grenzenlos Pop. Es geht um Künstler, die aus Deutschland heraus international erfolgreich geworden sind oder internationale Künstler, die hier bei uns in Deutschland ein Zeichen gesetzt haben. Wie Bruce Springsteen im Juli 1988, da hat er nämlich das größte Konzert in der Geschichte der DDR gespielt. Auf der Rennbahn in Berlin-Weißensee, 160.000 Fans sind dort gewesen, offiziell. Keine Ahnung, wie viele sonst noch vielleicht irgendwo am Zaun draußen gestanden haben. Und Bruce Springsteen hat nicht nur gerockt, sondern auch ein tolles Statement abgegeben.
1: Ich möchte euch sagen, ich bin nicht der Queer.

0: werde. Ich danke euch.
1: Ja, und 16 Monate später ist die Berliner Mauer gefallen. Experten sagen, dass es ein kleiner, aber lauter Riss schon in dieser Mauer war, dieses Konzert, das im Juli 1988 in Ost-Berlin stattgefunden hat. Und ich kann mir vorstellen, dass viele wahrscheinlich sehr laut diese Parole hier mitgesungen haben. Born in the USA. Bruce Springsteen mit einem tollen Statement, das er sich vorher übrigens auf einem Zettel aufgeschrieben hat.

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1: Ich bin Oliver Urbanke. Die ostdeutsche Wirtschaft hängt der westdeutschen mehr als drei Jahrzehnte nach der Wiedervereinigung immer noch hinterher. Der Abstand verringert sich kaum noch. Das zeigen Zahlen des Instituts der deutschen Wirtschaft. Thomas Brock berichtet.
2: Die ostdeutschen Flächenländer erreichen 79% der Wirtschaftskraft des Westens und haben über Jahre immer weiter aufgeholt, bis zur Corona-Zeit. Seitdem stagniert der Prozess. Das größte Defizit sieht das Institut der deutschen Wirtschaft im Forschungsbereich, in dem Personal aus dem Osten fehle. Aber auch bei Investitionen herrsche Stillstand.
1: Der Co-Pilot des Fly-Dubai-Flugs von Dubai nach Tel Aviv hat den Piloten wohl mit einer Rettungsaxt angegriffen, wie die emiratische Nachrichtenagentur WAM unter Berufung auf die Generalstaatsanwaltschaft berichtet, gehen nach Israel nun auch die Behörden in den Vereinigten Arabischen Emiraten von einem versuchten Terroranschlag aus. Der Co-Pilot habe den Piloten mit einer Axt angegriffen und versucht, die Kontrolle über das Flugzeug zu übernehmen, heißt es. Der Flug war am Mittwoch von Dubai nach Tel Aviv unterwegs, als es zu der Attacke kam. Die AfD knackt in einer neuen INSA-Umfrage für die Bild erstmals die 30%-Marke. Im Vergleich zur Vorwoche legt die Partei einen Punkt zu. Die Union von Bundeskanzler Merz rutscht dagegen auf einen Tiefstwert. CDU und CSU verlieren einen Punkt und kommen nur noch auf 18%. Damit liegt die AfD 12 Punkte vor der Union. In Spanien gehen wegen der Wohnungsnot im Land tausende Menschen auf die Straßen. Wie lokale Medien berichten, gibt es derzeit Demonstrationen in Madrid, Barcelona und Valencia für das Recht auf menschenwürdigen Wohnraum sowie einen besseren Schutz für Mieterinnen und Mieter. Gestern scheiterte die linke Regierung von Ministerpräsident Sanchez im Parlament mit 2 Dekreten, mit denen sie gegen steigende Mieten und Zwangsräumungen vorgehen wollte, am Widerstand konservativer und rechtspopulistischer Abgeordneter. Die Modekette Zara hat ein Halloween-Kostüm für Kinder nach Kritik aus dem Verkauf genommen. Das Kostüm sollte eigentlich einen Gefängnisinsassen darstellen mit blau-weißen Längsstreifen, Jacke und Hose im abgetragenen Look. Allerdings hat das Outfit stark an die Kleidung von KZ-Häftlingen erinnert. Aufdrucke, die wie Stacheldraht wirken und Aufnäher mit Häftlingsnummern an den Ärmeln hatten den Vorwurf verstärkt. In der Vergangenheit hatte es ähnliche Fälle gegeben, unter anderem mit aufgedruckten Hakenkreuzen. Es ist jetzt 9:15. In der Nacht ziehen von Baden-Württemberg her immer mehr Wolken auf. Der Nebel breitet sich aus. Die Temperaturen sinken auf 12 bis 4 Grad. Morgen ist es dann überwiegend trocken. Am Abend im Westen sind vereinzelt Schauer möglich. München, Grasser Straße bis Hackerbrücke. Zwischen der Bayerstraße und der Arnoldstraße in beide Richtungen gesperrt für den Durchgangsverkehr. Das Ganze wegen Besucherströme.

0: Rum bei der Wiesn. Ebenfalls München, Martin-Greif-Straße, Pfeufner-Straße, Bayer-Straße, zwischen Bavaria-Ring und Bayer-Straße. In beide Richtungen haben wir ebenfalls die Sperrung für den Durchgangsverkehr. Das Ganze noch bis circa 0 Uhr.
1: Schönen Samstagabend wünsche ich. Kurz nach 21 Uhr haben wir es. 3 Stunden noch bis Mitternacht beschäftigen wir uns mit grenzenlos Pop. Interpreten, die aus Deutschland heraus erfolgreich wurden oder eine besondere Beziehung zu Deutschland hatten. Und das hatte zweifelsfrei auch David Bowie. In der zweiten Hälfte der 70er Jahre hatte er so einen kreativen Tiefpunkt und kam nach West-Berlin, genauer gesagt nach Schöneberg, hat sich dort in einer WG eingemietet und hat dort in den legendären Hansa-Studios einen seiner größten Hits aufgenommen. Und es war ein symbolträchtiger Titel, der das Berlin Ende der 70er Jahre wiedergespiegelt hat. Hier ist David Bowie und Heroes.

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1: Grenzenlos Pop, unser Musikspezial heute zum Tag der Deutschen Einheit. Es geht um deutsche Künstler, die international auch erfolgreich wurden oder internationale Künstler, die zu Deutschland eine besondere Beziehung haben, wie zum Beispiel Billy Joel. Sein Vater Helmut war jüdischer Kaufmann in Nürnberg und zur NS-Zeit mussten sie fliehen und alles zurücklassen, was sie hatten. War eine besonders schwere Zeit natürlich auch für Billy Joel. Trotzdem hat er nie den Hass gewählt, sondern hat später auch als einer der ersten westlichen Künstler regelmäßig den Ostblock besucht, dort auch Musik gemacht und auch das Land seiner Vorfahren besucht. Und gerade heute zum Tag der Deutschen Einheit ist das hier, glaube ich, auch ein Zeichen, das Billy Joel damals gesetzt hat, 1989 mit seinem Album Stormfront und der daraus ausgekoppelten Single Leningrad. Hier ist Billy Joel.

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1: Ich bin Oliver Urbanke. Die ostdeutsche Wirtschaft hängt der westdeutschen mehr als 3 Jahrzehnte nach der Wiedervereinigung immer noch hinterher. Der Abstand verringert sich kaum noch. Das zeigen Zahlen des Instituts der deutschen Wirtschaft. Thomas Brock berichtet.
2: Die ostdeutschen Flächenländer erreichen 79% der Wirtschaftskraft des Westens und haben über Jahre immer weiter aufgeholt, bis zur Corona-Zeit. Seitdem stagniert der Prozess. Das größte Defizit sieht das Institut der deutschen Wirtschaft im Forschungsbereich, in dem Personal aus dem Osten fehle. Aber auch bei Investitionen herrsche Stillstand.
1: Der Co-Pilot des Fly-Dubai-Flugs von Dubai nach Tel Aviv hat den Piloten wohl mit einer Rettungsaxt angegriffen, wie die emiratische Nachrichtenagentur WAM unter Berufung auf die Generalstaatsanwaltschaft berichtet, gehen nach Israel nun auch die Behörden in den Vereinigten Arabischen Emiraten von einem versuchten Terroranschlag aus. Der Co-Pilot habe den Piloten mit einer Axt angegriffen und versucht, die Kontrolle über das Flugzeug zu übernehmen, heißt es. Der Flug war am Mittwoch von Dubai nach Tel Aviv unterwegs, als es zu der Attacke kam. Das waren die Nachrichten um 9:30. In der Nacht ziehen von Baden-Württemberg her immer mehr Wolken auf. Der Nebel breitet sich aus. Die Temperaturen sinken auf 12 bis 4 Grad. Morgen ist es dann überwiegend trocken. Am Abend im Westen sind vereinzelt Schauer möglich.
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3: Wie startet man den erfolgreichsten Song der weltweiten Streaming-Geschichte? Ganz einfach, man paart ihn mit deutscher Ingenieurskunst. So passiert Ende 2019. The Weeknd mit Blinding Lights hat Premiere gefeiert in einem Werbespot für einen deutschen Autobauer. The Weeknd hat selbst da die Hauptrolle gespielt. Und dieser Titel wurde ein globaler Hit, vor allen Dingen auch im Streaming. Hier ist The Weeknd und Blinding Lights, der Titel, der in einem Mercedes-Werbespot seine Weltpremiere gefeiert hat. Zu hören in unserem Musikspecial Grenzenlos Pop, heute zum Tag der Deutschen Einheit. Ich bin Ralf Hohn. Schönen Samstagabend wünsche ich.

0: Genießt das Wochenende mit uns an diesem Samstagabend. Grenzenlos Pop, unser Musikspezial heute zum Tag der deutschen Einheit. Celine Dion, bevor sie international erfolgreich wurde und ein Megastar war, war sie ja erstmal im deutschsprachigen Raum erfolgreich. Und zwar ist sie 1988 beim Grand Prix Eurovision de la Chanson, wie er ja damals noch hieß, heute sprechen wir vom ESC, ist sie ja für die Schweiz angetreten und hat in Dublin mit einem Punkt Vorsprung vor England gewonnen.
1: We're just looking at the top five now. On our screens, 137 Switzerland, the United Kingdom just one point behind at 136. What a finish!
0: Und damit begann die internationale Karriere von Celine Dion. Die deutschen Radiosender und Plattenbosse haben gleich an sie geglaubt, bevor sie ein Megastar wurde. Naja, und der erfolgreichste Film der 90er, da braucht man gar nicht mehr viel zu sagen. Im Soundtrack natürlich auch Celine Dion mit dieser Ballade, die auch, glaube ich, immer noch bei den meisten zu Herzen geht, auch wenn sie den Film Titanic fast schon mitsprechen können. Hier ist Celine Dion und My Heart Will Go On.

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1: Ich bin Katrin Steinberger. Europäer und die US-Regierung feiern die geplante Freigabe von Öl- und Dieselreserven als großen Schritt im Kampf gegen hohe Spritpreise. Aus Sicht der Ökonomin Samina Sultan vom Institut der Deutschen Wirtschaft bringt dieser Schritt, wenn nur kurzfristig, Entlastung. Diana Kramer berichtet.
2: Die Freigabe der Reserven der G7-Staaten sei ähnlich wie der Tankrabatt. Ein Pflaster, das kurzfristig Linderung verschaffen kann. Die grundlegende Problematik bleibt aber bestehen, sagt die Expertin. Für eine dauerhafte Normalisierung der Energie und damit auch der Spritpreise könne aus ihrer Sicht nur eine Aufhebung der Blockade der Straße von Hormuz sorgen. Für 4 Monate wollen die G7-Staaten insgesamt 100 Millionen Barrel Rohöl und Diesel freigeben. Diese sind als Notreserven national eingelagert.
1: Das Familienticket der Deutschen Bahn bleibt. Das Sommerferienangebot werde zu einem festen Bestandteil, sagte Bahnchefin Palla der Bild. Das Ticket kostet 99,99 € für Hin- und Rückfahrt im ICE. Inklusive Sitzplatzreservierung und gilt für 2 Erwachsene sowie bis zu 4 Kinder. Schon über 200.000 Reisende waren damit unterwegs. Passend zur Feier der Wiedervereinigung wünscht sich die Ostbeauftragte der Bundesregierung Kaiser mehr politische Repräsentation. Aus ihrer Sicht solle eine Frau aus Ostdeutschland Nachfolgerin für Bundespräsident Steinmeier werden. Auch 36 Jahre nach dem Ende der DDR gäbe es große Unterschiede zwischen Ost und West, zum Beispiel bei den Einkommen und Vermögen. Im Januar wird über die Nachfolge von Steinmeier abgestimmt. Mehr als jeder 2. Erwachsene konnte in diesem Jahr mindestens einmal, nicht wie gewünscht, bargeldlos bezahlen. Mit 56% lag der Anteil in der YouGov-Umfrage sogar etwas höher als vor 5 Jahren. Die Mehrheit derjenigen, die nicht mit Karte oder Smartphone zahlen konnten, berichteten von 2 bis 5 Fällen im laufenden Jahr. Bundesfinanzminister Klingbeil will, dass Geschäfte und Restaurants in Zukunft auch digitale Zahlungen anbieten müssen. Bisher sind in diesem Jahr richtig viele Menschen auf das Münchner Oktoberfest gekommen. Telefonica hat Mobilfunkdaten ausgewertet. Demnach waren es bis inklusive Mittwoch 5,2 Millionen Besucher, rund 700.000 mehr als im gleichen Zeitraum letztes Jahr. Besonders groß war der Ansturm heute, weswegen unter anderem vorübergehend die Haupteingänge zur Wiesn geschlossen wurden. Es ist jetzt kurz nach 10. In der Nacht ziehen von Baden-Württemberg her mehr Wolken auf. Nebel breitet sich aus, die Temperaturen sinken auf 12 bis frische 4 Grad. Morgen dann überwiegend trocken, am Abend im Westen Schauer möglich. Uns liegen im Moment keine Meldungen vor. Freifahrt auf Bayern Straßen.
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3: In unserem Musikspezial Grenzenlos Pop machen wir Station im Sommer 1999. Viele haben gar nicht gewusst, dass dieser Titel hier, der in über 20 Ländern Platz 1 war, in München produziert wurde. Lou Bega und sein deutsches Produzententeam haben sich einen alten Mambo aus den 50er Jahren geschnappt und ihn ein bisschen aufpoliert und dazu einen Mega-Hit gelandet. Einer der Sommerhits 1999 in Grenzenlos Pop, heute zum Tag der deutschen Einheit. Hier ist Lou Bega und Mambo No. 5. Ich bin Ralf Hohn. Schönes Wochenende.
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0: Grenzenlos Pop, das ist unser Musikspecial heute zum Tag der Deutschen Einheit. Und es gab natürlich viele internationale Künstler, die auch hier in Deutschland gewirkt und gearbeitet haben. Stellt euch vor, man ist einer der größten Stars des Planeten, Ende der 50er Jahre, und plötzlich wird man zum Militärdienst eingezogen. So ergangen ist es Elvis. Der ist am 1. Oktober 1958 von New York aus ins hessische Friedberg versetzt worden und war dort bis 1960 als Militärsoldat aktiv, hat dort seinen Wehrdienst abgeleistet, gewohnt hat er im benachbarten Bad Nauheim. Und er hat Deutschland natürlich viel zu verdanken, hat hier auch seine liebe Priscilla kennengelernt. Priscillas Vater war genau wie Elvis selbst auch als Soldat hier bei uns stationiert. Und naja, wahrscheinlich hat Priscilla ihn auch zum ein oder anderen Hit inspiriert, sodass er Deutschland viel zu verdanken hat. Aber es war ihm halt auch oft kalt.
1: 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It's pretty hard to adjust.
0: Da hat Elvis sich mal über die kälteren Temperaturen bei uns geäußert, im Gegensatz zu denen in den USA. Und jetzt hören wir ihn mit einem Mega-Hit aus dem Jahr 1969 an diesem Samstagabend. Hier ist Elvis Presley und In the Ghetto.

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1: Ich bin Katrin Steinberger. Europäer und die US-Regierung feiern die geplante Freigabe von Öl- und Dieselreserven als großen Schritt im Kampf gegen hohe Spritpreise. Aus Sicht der Ökonomin Samina Sultan vom Institut der Deutschen Wirtschaft bringt dieser Schritt, wenn nur kurzfristig, Entlastung. Diana Kramer berichtet.
2: Die Freigabe der Reserven der G7-Staaten sei ähnlich wie der Tankrabatt. Ein Pflaster, das kurzfristig Linderung verschaffen kann. Die grundlegende Problematik bleibt aber bestehen, sagt die Expertin. Für eine dauerhafte Normalisierung der Energie und damit auch der Spritpreise könne aus ihrer Sicht nur eine Aufhebung der Blockade der Straße von Hormuz sorgen. Für 4 Monate wollen die G7-Staaten insgesamt 100 Millionen Barrel Rohöl und Diesel freigeben. Diese sind als Notreserven national eingelagert.
1: Das Familienticket der Deutschen Bahn bleibt. Das Sommerferienangebot werde zu einem festen Bestandteil, sagte Bahnchefin Palla der Bild. Das Ticket kostet 99,99 Euro für Hin- und Rückfahrt im ICE, inklusive Sitzplatzreservierung, und gilt für 2 Erwachsene sowie bis zu 4 Kinder. Schon über 200.000 Reisende waren damit unterwegs. Das waren die Nachrichten um 9:30. In der Nacht ziehen von Baden-Württemberg her mehr Wolken auf. Nebel breitet sich aus, die Temperaturen sinken auf 12 bis frische 4 Grad. Morgen dann überwiegend trocken, am Abend im Westen Schauer möglich.
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3: Kurz nach 11:30 am Samstagabend, unser Musikspecial Grenzenlos Pop. Der ein oder andere von euch erinnert sich mit Sicherheit auch noch an Terence Trent D'Arby, bevor der Ende der 80er Jahre weltweit erfolgreich wurde mit seiner Soul-Stimme. War er auch bei uns in Deutschland als Soldat stationiert, Anfang der 80er Jahre in Frankfurt am Main, und war in der gleichen Army, in der viele Jahre zuvor auch Elvis Presley gedient hatte. 1987 war er dann auf vielen Covern von Zeitschriften, Bravo, Playboy und vielen anderen mehr, und auch bei uns in den Charts mit dieser Nummer. Hier ist Terence Trent D'Arby und Sign Your Name.

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0: Ihr hört unser Musikspecial Grenzenlos Pop heute am Tag der Deutschen Einheit und wir kommen zu Mr. Joe Cocker, der manchmal klingt, als hätte er morgens mit Rasierklingen gegurgelt und sie anschließend mit Whisky heruntergespült. Aber er ist am liebsten bei uns in Deutschland aufgetreten, weil er gesagt hat, er hat hier besonders treue Fans, die seine Musik auch auf eine besondere Art und Weise konsumieren.
1: Yeah, it's pretty well known that I've mentioned to people that the German audience are my favorite audience, you know, fans. They get into the music in a different way. I mean, you know, you can go to like Holland and people will sing the songs with you. In France, they kind of listen in a certain way. But the German fans have always been right on. You know, they kind of get into the spirit with me.
0: Kleiner Seitenhieb nach Holland und Frankreich. Er sagt, in Holland singen die Fans mit, in Frankreich hören sie richtig gut zu, aber in Deutschland wird meine Musik gefeiert und auch richtig inhaliert. So wie zum Beispiel dieser Song hier. Hier ist Joe Cocker und You Can Leave Your Head On.

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1: Ich bin Katrin Steinberger. Viele stärken ein Land. Unter diesem Motto wurde der Tag der Deutschen Einheit heute gefeiert, mit der zentralen Veranstaltung in diesem Jahr in Bremen. In einem ökumenischen Gottesdienst warnten Geistliche davor, Schwächere auszugrenzen. Einheit und Zusammenhalt könnten nur da tragen, wo Menschen sie mit Haltung und Überzeugung lebten. Zum Bürgerfest in Bremen werden das ganze Wochenende über insgesamt mehr als 400.000 Menschen erwartet. Die Deutsche Bahn führt das Familienticket dauerhaft ein. Bahnchefin Paller bestätigte gegenüber der Bild, dass das bisher befristete Sommerangebot fest ins Sortiment kommt. Für 99,99 Euro können 2 Erwachsene und bis zu 4 Kinder im ICE hin- und zurückfahren, Sitzplatzreservierung inklusive. Zara hat ein Kinder-Halloween-Kostüm aus dem Sortiment genommen, nachdem Kritiker Parallelen zur Kleidung von KZ-Häftlingen im Nationalsozialismus bemängelt hatten. Und das nicht zum ersten Mal. Diana Kramer berichtet.
2: 2014 sorgte ein blau-weiß gestreiftes Kinderhemd für Aufsehen, das einen gelben sechszackigen Stern auf der Brust hatte und an Judensterne erinnerte. 2007 waren neben Blumen auch Hakenkreuze auf einer Stofftasche von Zara. Dieses Mal ist es ein Halloween-Kostüm. Jacke und Hose blau-weiß gestreift mit Aufdrucken, die aussahen wie Stacheldraht und Aufnähern, die an Häftlingsnummern erinnerten. Zara erklärte, man bedauere jedes Missverständnis.
1: Nach dem beinahe Absturz einer Fly-Dubai-Maschine sprechen Ermittler von einem versuchten Terrorakt. Wie die Staatsanwaltschaft in den Vereinigten Arabischen Emiraten mitteilte, hatte der Co-Pilot am Mittwoch den Flugkapitän mit einer Notfall-Axt angegriffen. Er habe die Kontrolle über den Jet übernehmen und ihn zum Absturz bringen wollen. Der Mann wurde von Passagieren überwältigt und das Flugzeug konnte sicher landen. Die Frauen des FC Bayern bleiben an der Spitze der Fußball-Bundesliga. Sie haben das Topspiel bei Eintracht Frankfurt mit 1:0 gewonnen. Clara Bühl traf in der 18. Minute. Einen Dämpfer gab's aber für die Siegerinnen. Julia Gwin verletzte sich kurz vor Schluss am Fuß und musste ausgewechselt werden. Morgen spielen die Nürnbergerinnen daheim gegen Hoffenheim. Es ist jetzt 11:15. In der Nacht ziehen von Baden-Württemberg her mehr Wolken auf. Nebel breitet sich aus, die Temperaturen sinken auf 12 bis frische 4 Grad. Morgen dann überwiegend trocken, am Abend im Westen Schauer möglich. Wir schauen auf die A70 Bamberg Richtung Schweinfurt-Werneck. Zwischen Schonungen und Gochsheim steht ein kaputtes Auto und blockiert im Moment die rechte Spur.
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3: Weiter geht's in unserem Musikspecial Grenzenlos Pop, heute am Tag der Deutschen Einheit. Und es gibt kaum eine Künstlerin, die so intensiv durch deutsche Stadien tourt wie die Sängerin Pink. Bei ihrer Summer Carnival World Tour hat sie insgesamt 97 Konzerte gegeben, 10 davon alleine in Deutschland. Sie liebt die deutsche Gemütlichkeit, das deutsche Essen und sie liebt auch, wie textsicher die deutschen Fans sind. Jetzt hören wir eine absolute Powerfrau. Hier ist Pink mit What About Us. Ich bin Ralf Hohen, hallo.

In unserem Musikspezial Grenzenlos Pop am heutigen Tag der Deutschen Einheit schauen wir mal auf Freddie Mercury. Der hat nämlich auch Anfang der 80er Jahre seinen Lebensmittelpunkt nach Deutschland, genauer gesagt ins Glockenbachviertel nach München verlegt. Dort hat er gelebt, wilde Partys gefeiert, das Nachtleben genossen und auch gearbeitet. Und da sind auch unter anderem so legendäre Alben und Songs entstanden wie dieser hier, das Album The Works aus dem Jahr 1984 und die Hommage ans Radio. Hier sind Queen und Radio Gaga.

0: bin Katrin Steinberger. Viele Stärken, ein Land. Unter diesem Motto wurde der Tag der Deutschen Einheit heute gefeiert, mit der zentralen Veranstaltung in diesem Jahr in Bremen. In einem ökumenischen Gottesdienst warnten Geistliche davor, Schwächere auszugrenzen. Einheit und Zusammenhalt könnten nur da tragen, wo Menschen sie mit Haltung und Überzeugung lebten. Zum Bürgerfest in Bremen werden das ganze Wochenende über insgesamt mehr als 400.000 Menschen erwartet. Die Deutsche Bahn führt das Familienticket dauerhaft ein. Bahnchefin Paller bestätigte gegenüber der Bild, dass das bisher befristete Sommerangebot fest ins Sortiment kommt. Für 99,99 Euro können zwei Erwachsene und bis zu vier Kinder im ICE hin- und zurückfahren, Sitzplatzreservierung inklusive. Das waren die Nachrichten um halb. In der Nacht ziehen von Baden-Württemberg her mehr Wolken auf. Nebel breitet sich aus, die Temperaturen sinken auf 12 bis frische 4 Grad. Morgen dann überwiegend trocken, am Abend im Westen Schauer möglich.
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2: Hätte es diese vier Herren aus Düsseldorf und ihre Ideen für elektronische Musik nicht gegeben, dann würde wahrscheinlich vieles der heutigen Musik ganz anders klingen. Viele Bands nennen Kraftwerk als ihre musikalischen Vorbilder. In den 70ern und 80er Jahren haben sie die elektronische Musik erfunden, haben gezeigt, wie man mit Computern Musik macht und sind sogar auch über die Grenzen Deutschlands hinaus erfolgreich gewesen. Mit diesem Titel hier, den es auch in einer internationalen Version gab. Die Rede ist von Kraftwerk und das Model hier bei uns. Am Tag der Deutschen Einheit, grenzenlos Pop, unser Musikspecial.

deutsche Künstler, die international erfolgreich wurden oder internationale Künstler, die eine ganz besondere Beziehung zu Deutschland haben. Das ist das Thema in unserem Musikspecial Grenzenlos Pop. Wir feiern heute den Tag der deutschen Einheit und eine ganz besondere Beziehung zu Deutschland hat auch die Sängerin Anastasia. Als sie Anfang der 2000er mit ihrer gewaltigen Stimme auf der Bildfläche erschien, war sie in Amerika erstmal gar nicht so erfolgreich, aber die Deutschen haben Anastasia quasi adoptiert. Sie hat hier große Hallen und Arenen gefüllt und war vor allen Dingen auch mit ihren Plattenverkäufen absolut erfolgreich. Und sie sagt, das hat sie Deutschland nie vergessen. Das hier war der Titel, mit dem ihre Karriere damals begonnen hat. Anastasia und I'm Out of Love.

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1: Ich bin Katrin Steinberger. Das Familienticket der Deutschen Bahn kommt gut an. Über 200.000 Reisende haben das Angebot in den Sommerferien genutzt und jetzt wird es dauerhaft angeboten. Das kündigte Bahnchefin Palla gegenüber der Bild an. Mit 99,99 € für Hin- und Rückfahrt im ICE ist es attraktiv. Zwei Erwachsene und bis zu vier Kinder fahren damit. Hunderttausende feiern an diesem Wochenende den Tag der Deutschen Einheit in Bremen. Beim großen Bürgerfest sind die Straßen voll. Entlang der Weser gibt es Konzerte, Mitmachaktionen und die Ländermeile. Beim Festakt warnte Bundespräsident Steinmeier vor extremistischen Kräften und rief dazu auf, Demokratie und Freiheit entschlossen zu schützen. Die ostdeutsche Wirtschaft hinkt der westdeutschen mehr als drei Jahrzehnte nach der Wiedervereinigung immer noch hinterher. Und der Abstand verringert sich kaum noch. Das zeigen Zahlen des Instituts der deutschen Wirtschaft. Thomas Brockt berichtet.
2: Die ostdeutschen Flächenländer erreichen 79% der Wirtschaftskraft des Westens und haben über Jahre immer weiter aufgeholt, bis zur Corona-Zeit. Seitdem stagniert der Prozess. Das größte Defizit sieht das Institut der deutschen Wirtschaft im Forschungsbereich, in dem Personal aus dem Osten fehle. Aber auch bei Investitionen herrsche Stillstand.
1: Eine neue Studie von SOS Kinderdörfer und Terre des Hommes zeigt, künstliche Intelligenz bringt Chancen, ist für Kinder und Jugendliche aber auch gefährlich. KI ist bereits Teil ihres Alltags in Schulen, sozialen Medien und Unterhaltung. Kinder seien aber zu wenig vor Deepfakes und manipulativen Algorithmen geschützt. Die Autoren fordern deshalb strengere Gesetze, berichtet das Redaktionsnetzwerk Deutschland. Nach dem Einbruch in ein Waffengeschäft in Innsbruck sitzen drei mutmaßliche Täter jetzt in Oberbayern in Untersuchungshaft. Ein Ermittlungsrichter hat Haftbefehle gegen die Männer erlassen. Unter ihnen sollen ein Niederländer und ein Franzose sein. Sie sollen am Freitag etliche Waffen erbeutet und damit über die Grenze nach Bayern geflüchtet sein. Bei Mittenwald wurden sie festgenommen. Es ist jetzt kurz nach 12. Baden-Württemberg herziehen, mehr Wolken rein, stellenweise breitet sich auch Nebel aus. Die Temperaturen 12 Grad bis kalte 4 Grad im Moment. Heute bleibt es dann tagsüber überwiegend trocken, am Abend kann es im Westen dann Schauer geben. Die A93 Regensburg Richtung Holledau haben wir. Zwischen Elsendorf und Eigelsbach ist ein Unfall passiert, der Standstreifen ist blockiert.

Kurz nach Mitternacht mit uns gut rein in diesen frühen Sonntagmorgen. Ich bin Jörg Hofmann und will euch den mächtigsten Mann der Welt vorstellen. Digger Rockwell. Dieser mächtige Mann möchte der Menschheit beweisen, dass er deren Retter ist, bevor eine Katastrophe, die er selbst ausgelöst hat, alles vernichtet. Wenn das spannend klingt, bleibt dran. Gleich stellen wir euch Digger vor, dem neuen Kinostreifen mit Tom Cruise in der Hauptrolle. Jetzt erstmal entspannt rein in den Sonntag mit Kalma und Petro Capo, zuvor Madonna. Express Yourself.

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Shadow Towers. Puerto Rico.

0: Diesen Donnerstag in den Kinos der Region angelaufen, Digger, eine US-amerikanische schwarze Filmsatire mit Tom Cruise in der Hauptrolle. Ronny Thorau aus unserer Kinoredaktion stellt euch den Streifen schon mal vor.
1: Mr. President, vor 55 Minuten wurde ich über die Explosion auf unserer Plattform informiert.
2: Als skrupelloser Milliardär kann man schon mal ein bisschen Schaden anrichten.
3: Sie verursacht gewaltige Wasserverdrängung und einen Tsunami.
2: Digger ist eine Satire, auch wenn unsere heutige Realität manchmal erschreckend nah dran ist.
4: Klar schieben Sie die ganze Schuld auf mich.
5: Du hast gerade einen halben Kontinent ertränkt. Was willst du denn machen? Noch einen draufsetzen?
2: Erste Kritiken sind gemischt. Die einen finden das schon ein bisschen nach Oscars schielende Werk anstrengend, die anderen originell.
6: Unser Digger hier hat uns in diese Scheiße geritten und Digger gräbt uns auch wieder raus.
2: Hingucker ist in jedem Fall Tom Cruise, unter der Maske des gealterten Erdöl-Egomanen.
7: Was passiert, wenn ich aufhöre zu bohren? Ihr verhungert, ihr erfriert alle, das passiert. Ist mir egal, na los, filmt weiter!

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1: Ich bin Katrin Steinberger. Das Familienticket der Deutschen Bahn kommt gut an. Über 200.000 Reisende haben das Angebot in den Sommerferien genutzt und jetzt wird es dauerhaft angeboten. Das kündigt der Bahnchefin Palla gegenüber der Bild an. Mit 99,99 Euro für Hin- und Rückfahrt im ICE ist es attraktiv. Zwei Erwachsene und bis zu 4 Kinder fahren damit. Hunderttausende feiern an diesem Wochenende den Tag der Deutschen Einheit in Bremen. Beim großen Bürgerfest sind die Straßen voll. Entlang der Weser gibt es Konzerte, Mitmachaktionen und die Ländermeile. Beim Festakt warnte Bundespräsident Steinmeier vor extremistischen Kräften und rief dazu auf, Demokratie und Freiheit entschlossen zu schützen. Das waren die Nachrichten um 9:30. Baden-Württemberg herziehen, mehr Wolken rein, stellenweise breitet sich auch Nebel aus. Die Temperaturen 12 Grad bis kalte 4 Grad im Moment. Heute bleibt es dann tagsüber überwiegend trocken, am Abend kann es im Westen dann Schauer geben. 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
2: Kurz nach 12:30, ich bin Jörg Hofmann und freue mich drauf, gleich die Jugendsünde von Avril Lavigne in unserer Rubrik Jugendsünden der Stars zu hören. Zuvor gibt's 3 Songs am Stück für euch, mit dabei Miley Cyrus und jetzt Endgame, Waiting for Another Chance.

0: Mit Lionel Richie und Do It To Me einfach gut reinkommen in diesen frühen Sonntag. Ein junges Mädchen trifft auf einen Superstar und bei der nächsten Begegnung ist es selbst ein Superstar. Was dazwischen passiert ist, erzählt euch jetzt Klaus Braun.
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2: Ich bin Klaus Braun und so klingt unsere heutige Jugendsünde.

16 Jahre alt war diese Sängerin bei diesem Auftritt und schon auf dem Sprung von ihrer Heimat Kanada nach New York, um eine berühmte Sängerin zu werden. So hatte sie es schon mit 13 bei ihrem allerersten großen Auftritt verkündet. Sie hatte einen Wettbewerb gewonnen und durfte bei einem Shania Twain-Konzert vor 20.000 Menschen singen. Mehr ist leider nicht überliefert von diesem Konzert. Ihre nächsten Auftritte waren deutlich bescheidener. Sie tingelte mit Country-Songs durch kleine Clubs und Buchläden.

0: Musikmanager wurden auf das junge Talent aufmerksam und nach dem Umzug nach New York unterschrieb sie mit 16 einen millionenschweren Plattenvertrag. Auf ihrem Debütalbum war aus dem Country Girl eine coole Skate-Rockerin geworden. Ein Sensationsdebüt, für das sie sich unter anderem den kanadischen Juno Award für das Album des Jahres abholen durfte. Angekündigt von Shania Twain.
1: Oh cool! Let's give it up for Avril Lavigne!
0: Damit war Avril Lavigne ganz oben angekommen, nur 4 Jahre nachdem sie als kleines Mädchen zusammen mit Shania den ersten großen Schritt ins Musikgeschäft gewagt hatte.
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0: vom Landratsamt für ungültig erklärt. Grund war ein Formfehler. Eine Wählergruppe hatte ihre Kandidaten in einer Versammlung offen, per Handzeichen statt geheim gewählt. Zur Nachwahl treten die gleichen Listen wie im Frühjahr an, außer der Freien Wählergemeinschaft Karlstein. Das Bürgermeisteramt ist von der Wiederholung nicht betroffen. ABC 123 und Passwort 1. Das sind die zwei Passwörter, die ein aktuelles Negativ-Ranking anführen, weil sie zu einfach sind. Auf Platz 11 der Liste landet zum ersten Mal eine Fußballkombination, und zwar Schalke 04. Auch keine gute Idee, oder Ronny Thorau?
1: Ja, natürlich, weil wenn jemand weiß, dass ich Schalke-Fan bin und viele Fußballfans halten sowas ja nicht gerade geheim, dann liegt einfach der Versuch nahe, Schalke 04 mal als Passwort zu versuchen. Die Telekom hat dieses Ranking schlechter Passwörter veröffentlicht und das beruht auf Listen wirklich geklauter und im Darknet zu findender Passwörter.
0: Tanken im Nachbarland Polen dürfte für viele deutsche Autofahrer jetzt noch attraktiver sein. Dort ist jetzt bis Ende des Jahres ein Spritpreisdeckel in Kraft. Der Liter Normalbenzin kostet damit in Polen nur noch umgerechnet 1,54 Euro. Möglich wird das durch eine gesenkte Mehrwertsteuer, eine niedrigere Energiesteuer und einen staatlich festgelegten Maximalpreis. Finanziert wird das Modell über eine neue Übergewinnsteuer für Mineralölkonzerne. Jonas Urbich steht auch gegen Griechenland im Tor der deutschen Fußballnationalmannschaft. Bundestrainer Jürgen Klopp hat bestätigt, dass der 23-Jährige vom FC Bayern heute in Thessaloniki wieder spielt. Eigentlich war mit dem Debüt von Finn Dahmen gerechnet worden. Urbich soll aber Spielpraxis sammeln, weil er beim FC Bayern nur Ersatz hinter Manuel Neuer ist. Anstoß ist um 20.45 Uhr. Zu sehen ist das Spiel bei RTL. Es ist jetzt kurz nach eins. Baden-Württemberg herziehen, mehr Wolken rein, stellenweise breitet sich auch Nebel aus. Die Temperaturen 12 Grad bis kalte 4 Grad im Moment. Heute bleibt es dann tagsüber überwiegend trocken, am Abend kann es im Westen dann Schauer geben. Nichts los im Moment, Freifahrt auf Bayernstraßen.

Kurz nach eins am frühen Sonntagmorgen. Ich bin Jörg Hofmann und wie sicherlich viele von euch auch seit langen Jahren Prime-Kunde beim großen international tätigen Versandhändler, ne? Ihr wisst schon. Gleichzeitig bin ich aber auch schon lange bei einer Massenklage gegen eben diesen Versandhändler angemeldet, weil der in 2022 einfach mal seine Preise für das Prime-Abo erhöht hat. Noch ist da nichts entschieden, aber noch ist für euch auch nichts verloren. Wenn ihr auch bis zu knapp 100 Euro zurückholen wollt, dann habe ich gleich den ultimativen Tipp für euch. Nach jetzt drei Songs am Stück und den Anfang machen die Dexys Midnight Runners mit Come On, Eileen.

0: mit der besten Musik durch die Nacht. Wenn ihr auch schon länger ein Amazon Prime Abo habt, dann solltet ihr jetzt mal genauer auf eure Abbuchungen schauen. Der Bundesgerichtshof hat nämlich eine Preiserhöhung von 2022 gekippt. Damals wurde das Jahresabo knapp 21 Euro teurer, ohne dass die Kunden ausdrücklich zustimmen mussten. Für einige Prime-Mitglieder gilt deshalb vorerst wieder der alte Preis. Und möglicherweise gibt's sogar Geld zurück. Was jetzt zu tun ist, darüber spreche ich mit Kollegin Julia Wasilkow. Wer ist denn von dem Urteil überhaupt betroffen und warum hat der BGH die Preiserhöhung jetzt überhaupt gekippt?
1: Ja, es geht vor allem um Prime-Kunden, die ihr Abo schon vor dem 15. September 2022 abgeschlossen haben. Amazon hatte damals den Jahrespreis von 69 auf knapp 90 Euro erhöht. Beim Monatsabo ging es von 7,99 Euro auf 8,99 Euro hoch. Der BGH sagt jetzt, die entsprechende Klausel in den AGB war nicht transparent genug und ist deshalb unwirksam. Für betroffene Altkunden will Amazon deshalb vorerst wieder die alten Preise berechnen.
0: Spannender ist wahrscheinlich für viele, kann ich jetzt tatsächlich Geld von Amazon zurückfordern?
1: Ja, das kann möglich sein. Wer seit der Erhöhung zu viel bezahlt hat, kann grundsätzlich individuell eine Rückzahlung verlangen. Wie viel dabei zusammenkommt, hängt davon ab, ob das Monats- oder Jahresabo läuft und wie lange der höhere Preis bezahlt wurde. Wichtig ist aber die Verjährung. Nach Angaben der Verbraucherzentrale NRW können Betroffene die vergangenen 3 Jahre geltend machen. Da können sich über die Jahre also durchaus ein paar Euros angesammelt haben.
0: Ja, und wie gehe ich am besten vor, wenn ich glaube, dass mir Geld zusteht?
1: Ja, als erstes würde ich prüfen, seit wann läuft mein Prime-Abo und habe ich seit September 2022 den höheren Preis bezahlt. Wer betroffen ist, kann die Rückzahlung dann selbst geltend machen. Zusätzlich läuft über die Verbraucherzentrale NRW ein Verfahren, für das sich Betroffene weiterhin registrieren können. Dort haben sich laut Verbraucherzentrale bereits rund 145.000 Menschen eingetragen. Und für die Zukunft müssen betroffene Altkunden zunächst nichts tun. Amazon hat angekündigt, den Preis automatisch anzupassen und vor dem nächsten Zahlungstermin darüber zu informieren.
0: Okay, da lohnt sich für langjährige Prime-Kunden also definitiv ein genauerer Blick. Dankeschön, Julia.

0: Kollegin Katrin Steinberger. Das Familienticket der Deutschen Bahn bleibt. Das Sommerferienangebot werde zu einem festen Bestandteil, sagte Bahnchefin Palla der Bild. Das Ticket kostet 99,99 Euro für Hin- und Rückfahrt im ICE. Inklusive Sitzplatzreservierung und gilt für 2 Erwachsene sowie bis zu 4 Kinder. Schon über 200.000 Reisende waren damit unterwegs. ABC 123 und Passwort 1. Das sind die 2 Passwörter, die ein aktuelles Negativ-Ranking anführen, weil sie zu einfach sind. Auf Platz 11 der Liste landet zum ersten Mal eine Fußballkombination, und zwar Schalke 04. Auch keine gute Idee, oder Ronny Thorau?
1: Ja, natürlich, weil wenn jemand weiß, dass ich Schalke-Fan bin und viele Fußballfans halten sowas ja nicht gerade geheim, dann liegt einfach der Versuch nahe, Schalke 04 mal als Passwort zu versuchen. Die Telekom hat dieses Ranking schlechter Passwörter veröffentlicht und das beruht auf Listen wirklich geklauter und im Darknet zu findender Passwörter.
0: Das waren die Nachrichten um 20:30. Von Baden-Württemberg her ziehen mehr Wolken rein, stellenweise breitet sich auch Nebel aus. Die Temperaturen 12 Grad bis kalte 4 Grad im Moment. Heute bleibt es dann tagsüber überwiegend trocken. Am Abend kann es im Westen dann Schauer geben.
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3: Kurz nach 14:30 am frühen Sonntagmorgen mit der besten Musik für diese Zeit. Jason Russ mit dabei und jetzt zum Start gleich Irene Cara, Filmmusik aus Flashdance. Und wenn euch das zusagt, dann bleibt auch noch ein bisschen dran, denn nach dem dritten Titel geht's ultimativ zurück in die 80er, ins Jahr 1988 und einem Song, den man heute kaum mehr hört. Koreaner, Hand in Hand ist der Tageshit am heutigen Sonntagmorgen. Die Geschichte dazu gibt's auch gleich.

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Popmusik aus Südkorea erobert seit einigen Jahren die ganze Welt. Denkt nur an BTS oder auch K-Pop Demon Hunters, aber K-Pop ist eigentlich gar kein neues Phänomen. Schon Ende der 70er haben die Arirang Singers aus Südkorea mit diesem Lied einen Hit gelandet.

Aber so richtig berühmt sind die Arirang Singers bei uns erst knapp 10 Jahre später geworden. Da hatten sie sich umbenannt in Koreana. Und unter diesem Namen durften sie dann auch den offiziellen Song zu den Olympischen Spielen 1988 in Seoul singen. Mit Hand in Hand haben es Koreana heute vor 38 Jahren an die Spitze der deutschen Charts geschafft.

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1: Ich bin Katrin Steinberger. Die Deutsche Bahn macht das beliebte Familienticket zur Dauerlösung. Ab November kostet eine Hin- und Rückfahrt für Familien dauerhaft 99,99 Euro inklusive Reservierung im ICE. Gebucht werden kann ab dem 26. Oktober. Ursprünglich war das Familienticket ein Angebot zu den Sommerferien. Die Aktion brachte 100.000 zusätzliche Familien in die Züge, sagte Bahnchefin Paller der Bild am Sonntag. Eine Bundespräsidentin aus Ostdeutschland. Das wünscht sich die Ostbeauftragte der Bundesregierung.